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3: Schwerer Radunfall in Enneberg. Und freier Zugang zum Kalterer See. Nun will auch das Land mitmischen. Das Wetter bringt uns auch heute wieder Sonne und heiße Temperaturen. Ich bin Stefanie Terzer. Schönen guten Morgen.
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3: Großes Glück hatte am Abend ein Radfahrer in Enneberg. Der 60-jährige Busterer war unterwegs auf der Straße zwischen Enneberg-Pfarre und St. Lorenzen, als er bergabwärts die Kontrolle über sein Rad verloren hat, gegen die Leitplanken geprallt ist und eine steile Böschung hinuntergeschleudert wurde. Der Mann konnte zwar selbst die Rettung verständigen, allerdings war das Gelände sehr unwegsam und die Bergung des Mannes deswegen schwierig. Sie dauerte mehrere Stunden lang. Der Mann wurde danach ins Krankenhaus von Bruneck gebracht. Der Streit rund um den freien Zugang zum Kalterer See erreicht eine neue Stufe. Nachdem Verbraucherschützer jahrelang diesen Zugang gefordert haben, mischt sich nun auch das Land ein. Heute wird Landesrat Christian Bianchi der Landesregierung zwei Möglichkeiten für einen freien Zugang vorstellen. In der ersten Variante soll die Gemeinde ein Stück des Lidos abtreten. In der zweiten sollen Obstwiesen bzw. ein Privatstrand am Nordufer genutzt werden. Die Gemeinde Kaltern ist bislang in diese Pläne offenbar nicht eingeweiht worden. Laut Landesrat Bianchi sollte das in einem zweiten Moment passieren. Öffnungszeiten ausbauen, Arbeitszeiten umbauen. Das sind ganz kurz zusammengefasst die Pläne von Landesrat Achammer für die Kindergärten in Südtirol. Er möchte die starren Arbeitszeitmodelle abschaffen und dem Personal die Möglichkeit geben, die Wochenstunden flexibler einzuteilen. Damit soll vor allem erfahrenes Personal gehalten werden. Außerdem soll die Arbeitszeit direkt mit den Kindern um 2 Stunden gekürzt werden. Dies, weil andere Tätigkeiten wie zum Beispiel Elterngespräche immer mehr werden. Mehr Personal soll es deswegen laut Achammer aber nicht brauchen. In den italienischen Kindergärten zum Beispiel seien die Ein- und Austrittszeiten nicht doppelt besetzt. Das könne auch in den deutschen Kindergärten so gemacht werden. Die UEFA, der Europäische Fußballverband, will sowohl die Männer- als auch die Frauen-WM boykottieren. Grund ist der Plan von Weltfußballverbandschef Gianni Infantino, private Investoren an den Fußball-Weltmeisterschaften und anderen FIFA-Wettbewerben zu beteiligen. Sollte Infantino diesen Deal durchziehen, wird es Fußball-Weltmeisterschaften ohne europäische Beteiligung geben. Damit wäre die WM sportlich nicht mehr interessant. FIFA-Chef Infantino verteidigt seine Investoren. Er sagt, dass der Einstieg externer Geldgeber eine einmalige Chance sei, die weltweite Entwicklung des Fußballs zu beschleunigen. Der Friedensrat von US-Präsident Trump hat für Gaza offenbar seine erste Vereinbarung erzielt. Trump schreibt auf seiner Online-Plattform, dass die Hamas sich vollständig entwaffnen wird. Im Gegenzug würde Israel dann seine Soldaten aus der Zone abziehen. Die Hamas bestätigt, dass es eine Vereinbarung gibt. Trump sagt, es sei ein monumentaler Schritt hin zu dauerhaftem Frieden und Sicherheit.
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3: Heute starten wir wieder mit viel Sonne in den Tag. Der Himmel ist meist wolkenlos. Am Nachmittag ziehen wieder einige dichtere Wolken auf und es kann ein paar Gewitter geben. Es wird auch heute wieder heiß, bis zu 37 Grad sind drin. Stellenweise ist es jetzt in der Früh noch feinfrisch, in Antholz zum Beispiel. Dort messen wir 15 Grad, in Hintermattel auch. In Bozen messen wir jetzt schon 25 Grad und in Kaltern 24.
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1: Unser gemeinsamer Start in den Freitag um 6.30 Uhr, Punkt 6:30. Ich bin Lisa Bepperger, wünsche einen schönen guten Morgen am 31. Juli.
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2: Schönen guten Morgen, ich bin Stefanie Terzer. In Enneberg ist am Abend ein 60-jähriger Busterer mit seinem Fahrrad schwer gestürzt. Die Bergung aus einer steilen Böschung dauerte mehrere Stunden. Landesrat Christian Bianchi will für einen freien Zugang zum Kalterer See sorgen und stellt heute der Landesregierung zwei Möglichkeiten vor. Die Gemeinde Kaltern weiß nichts von den Plänen. Das Kindergartenpersonal soll seine Arbeitszeiten flexibler einteilen können. Damit soll vor allem erfahrenes Personal gehalten werden. Das will Landesrat Achammer erreichen. Für die Umsetzung könnte man sich an den italienischen Kindergärten orientieren. Der Europäische Fußballverband droht mit einem WM-Boykott. Er ist gegen die Pläne von FIFA-Chef Gianni Infantino. Dieser will WM-Rechte an Investoren verkaufen. Und im Gaza-Krieg gibt es offenbar eine Vereinbarung. Die Hamas wird alle Waffen abgeben. Dafür wird Israel seine Soldaten aus der Zone abziehen. Die Hamas hat bestätigt, dass es eine solche Vereinbarung gibt.
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1: Es ist kurz nach 6:30 aufgestanden am Freitag, jetzt schon bei fast Sonnenschein. Also es gibt viel Sonnenschein im Land heute bei uns, dann warten aber auch die Gewitter. Die Höhenströmung dreht auf Südwest, die Schichtung der Atmosphäre, die wird labiler. Am Vormittag gibt es wieder wolkenloses Wetter mit viel Sonnenschein. Am Tagesverlauf dann bilden sich vermehrt Quellwolken und im Laufe des Nachmittags und am Abend muss man mit lokalen Hitzegewittern rechnen. Es wird wieder sehr heiß mit Maximalwerten von 33 Grad im Wipptal und bis zu 37 Grad im Raum Bozen. Aufgestanden aktuell bei 22 Grad in Bozen, Meran meldet 20 Grad, in Brixen 18 genauso wie in Deutschnofen, Bruneck bei 14 Grad, am Brenner 16, 19 Grad in Gargazon, 18 in Sarentein und Schlanders. Morgen am Samstag ändert sich wenig. In der ersten Tageshälfte scheint verbreitet die Sonne. Am Nachmittag entwickeln sich dann größere Quellwolken und in der Folge auch ein paar Hitzegewitter. Hochsommerliche Bedingungen mit Sonne und örtlichen Gewittern am Nachmittag bringt der Sonntag. Am Montagvormittag gibt es strahlenden Sonnenschein. In der zweiten Tageshälfte entwickeln sich wieder ein paar Gewitter. Auch der Dienstag, der bringt am Vormittag Sonne pur. Danach muss man wieder mit Gewittern rechnen.
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1: 6.33 Uhr, alles gut auf Südtirols Straßen, wo man im Laufe des Tages aber eventuell mit Verzögerungen rechnen muss. Auf der Brenner Staatsstraße im Bereich der Kreuzung mit der Landesstraße 27 Villeneuve gibt es eine Einbahnregelung wegen der Errichtung eines Kreisverkehrs. Schnellstraße Mebo in Richtung Meran zwischen Meran Südsinig und Meran Untermais ist wegen Arbeit nur eine Fahrspur befahrbar. Jaufenpass zwischen Riffian und Saltaus, Einbahnregelung und zeitweilige Sperren bis zu 15 Minuten wegen Ausbau der Straße. Im Gardachtal zwischen Zwischenwasser und Bikolain, Einbahnregelung und zeitweilige Sperren bis zu 15 Minuten wegen Arbeiten. Und Mölden-Hafling bei Hafling, Einbahnregelung wegen der Wiederherstellung der Fahrbahn nach einem Murenabgang. Allen unterwegs, gute und sichere Fahrt in den Freitag.
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0: mit Freya's Cry in den neuen Tag, 6.36 Uhr. Einen schönen guten Morgen. Ja, vielleicht haben Sie ja schon Ihren Morgenspaziergang erledigt oder wollen gerade dazu aufbrechen. Da gibt's dann ja manchmal so Begegnungen, über die man sich besonders freut. Vielleicht begegnet man einem Bekannten, einer Bekannten, kann kurz was quatschen und dann geht's schon wieder weiter. Allerdings in den frühen Morgenstunden möchte man nicht jedem oder jeder begegnen, etwa nicht einer kleinen Herde von 10 Wasserbüffeln. Die sind nämlich gestern Morgen durch den Berliner Nordosten spaziert. Ein Polizist entdeckte die entlaufenen Tiere in der deutschen Hauptstadt am frühen Morgen in einem Wohnviertel auf dem Weg zu seiner Arbeit. Ja, die Tiere, die waren nervös, aber friedlich, sagte ein Sprecher der Polizei. Zeitgleich gingen dann auch mehrere Notrufe ein. Der Polizist, der holte umgehend Verstärkung. 11 Freundinnen, Kolleginnen, Kollegen und mehrere Streifenwagen geleiteten die Tiere den Angaben zufolge dann zurück zu ihrer Herde. Vor Ort wurde dann von der Polizei noch festgestellt, dass der Zaun des Geheges beschädigt worden war. Jetzt geht es darum, rauszufinden, ob es sich denn um Sachbeschädigung handelt und es wird geprüft, warum der Zaun beschädigt war. Ja, kleiner Ausflug für die Tiere und vielleicht kleiner Schreck für all diejenigen, die den Wasserbüffeln gestern Morgen in Berlin über den Weg gelaufen sind.
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0: Nummer 44, Eagle Eye Cherry, bei uns in der Holiday Playlist. Es gibt einen kleinen Genrewechsel. Der US-amerikanische Rapper und Schauspieler Snoop Dogg, der ist uns allen ein Begriff. Snoop Doggs Lebensgeschichte, die kommt am 6. August ins Kino, allerdings erst nächstes Jahr, 2027. Im Biopic Snoop übernimmt Outer Banks-Star Jonathan Davis die Hauptrolle, während Regisseur Craig Brewer inszeniert. Der Film, der soll Snoops Weg vom Gangster-Rap-Pionier zum globalen Musikmogul nachzeichnen. Natürlich mit ganz vielen Songs aus seinem eigenen Katalog. Snoop hat sogar selbst mitproduziert an seinem Biopic. Ein Jahr Geduld, aber brauchst noch. Vorher gibt's heute schon mal Kino-News und einen Kinotipp der Woche natürlich am Nachmittag.
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3: Radfahrer in Enneberg, 20 Meter über Böschung hinuntergestürzt. Öffnungszeiten ausbauen, Arbeitszeiten umbauen. Die Pläne für die Kindergärten in Südtirol. Das Wetter, viel Sonne, heiße Temperaturen. Ich bin Stefanie Terzer. Schönen guten Morgen.
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3: Einen schweren Radunfall hat es am Abend in Enneberg gegeben. Ein 60-jähriger Busterer hat bergab die Kontrolle über sein Rad verloren und ist beim Aufprall gegen die Leitplanken eine steile Böschung hinuntergeschleudert worden. Er hat selbst den Notruf abgesetzt. Seine Bergung war aber sehr schwierig, weil das Gelände sehr unwegsam war. Erst mehrere Stunden später konnte er ins Krankenhaus von Bruneck gebracht werden. Verbraucherschützer fordern ja schon seit Jahren einen freien Zugang zum Kalterer See. Bislang ohne Erfolg. Nun mischt sich das Land ein. Landesrat Christian Bianchi will heute der Landesregierung zwei Möglichkeiten für einen freien Zugang vorstellen. Entweder soll die Gemeinde ein Stück des Lidos abtreten oder Obstwiesen bzw. ein Privatstrand am Nordufer sollten genutzt werden. Die Gemeinde Kaltern ist bislang offenbar nicht darüber informiert worden. Laut Landesrat Bianchi soll das in einem zweiten Moment passieren. In den deutschen Kindergärten in Südtirol sollen die starren Arbeitszeitmodelle abgeschafft werden. Damit soll dem Personal die Möglichkeit gegeben werden, Wochenstunden flexibler einzuteilen. Landesrat Philipp Achammer will damit vor allem erfahrenes Personal halten. Außerdem soll die Arbeitszeit direkt mit den Kindern um 2 Stunden gekürzt werden. Dies vor allem, weil andere Tätigkeiten wie zum Beispiel Elterngespräche immer mehr werden. Mehr Personal soll es deswegen laut Achammer nicht brauchen. In den italienischen Kindergärten zum Beispiel seien die Ein- und Austrittszeiten nicht doppelt besetzt. Das könne auch in den deutschen Kindergärten so gemacht werden. Im Gazastreifen gibt es eine neue Vereinbarung. Die islamistische Hamas wird sich vollständig entwaffnen. Das soll in einer Vereinbarung stehen zwischen der Hamas und dem Friedensrat von US-Präsident Trump. Tina Eck berichtet aus den USA.
5: Die Hamas hatte eine Abgabe ihrer Waffen bisher strikt abgelehnt. Aber nun werden nach den Worten Trumps nicht nur die Hamas, sondern alle islamistischen Gruppen im Gazastreifen entwaffnet. Eine internationale Stabilisierungstruppe soll in Kooperation mit der palästinensischen Polizei die Sicherheit der Bewohner gewährleisten. Und Israel muss nicht länger Terroranschläge aus dem Gazastreifen befürchten, wenn alles gut geht. Israel soll im Gegenzug alle israelischen Streitkräfte abziehen nach der Entwaffnung.
3: Italien will Spanien aus dem Schengen-Raum werfen als Strafe. Grund dafür ist, dass in Ceuta, einem spanischen Teil von Nordafrika, in den letzten Tagen viele Migranten angekommen sind. Es waren mehr als 1500. Ministerpräsidentin Meloni sagt, die Bilder aus Ceuta seien schockierend und Italien werde nicht tatenlos zuschauen. Dass plötzlich so viele Menschen über die Grenze gekommen sind, lässt sich wahrscheinlich durch ein spanisches Gerichtsurteil von Anfang Juli erklären. Wer im Meer vor Ceuta aufgegriffen wird, der darf nicht unmittelbar nach Marokko zurückgeschickt werden. Und sonnig und heiß wird es auch heute wieder. Gleich alles weitere zum Wetter.
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3: Der Himmel ist wolkenlos und die Sonne übernimmt das Ruder. Es wird heute wieder heiß bei Höchstwerten von bis zu 37 Grad. Allerdings, am Nachmittag kann es auch das eine oder andere Gewitter geben. Und jetzt aktuell messen wir in Franzensfeste 18 Grad, in Laas 13, in Farm bei Brixen 19 und bei Ihnen in Wolkenstein 14 Grad.
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11: Guten Morgen wünscht Daniel Hofer aus der Landesverkehrsmeldezentrale. Einbahnregelungen wegen Arbeiten gibt es unter anderem auf der Brenner Staatsstraße auf der Höhe der Abzweigung Villnöss, auf der Passeira Staatsstraße zwischen Riffian und Saldaus, auf der Landesstraße Meran-Hafling unterhalb von Hafling und auf der Gadertaler Staatsstraße bei Zwischenwasser. Es kommt immer wieder zu Verzögerungen und Wartezeiten. Kommen Sie gut voran.
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13: Vielleicht sitzen Sie ja wirklich gerade beim Frühstücken und wir dürfen Sie begleiten. Es ist 7:04. Ich bin Lisa Bipperger. Einen schönen guten Morgen und guten Start in den Freitag heute, der 31. Juli.

Der letzte Tag im Monat Juli im Jahr 2026. Es ist Freitag, der Weg ins Wochenende um kurz vor 7 mit Radio Holiday und Simple Plan und im Anschluss unser Hit des Tages.

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1: Lovesick von Michael Schulte ist ein fröhlicher, eingängiger Popsong aus seinem neuen Album Beautiful Reasons, welches am 17. April veröffentlicht wurde.

Das Lied beschreibt das überwältigende Gefühl des Verliebtseins, wie ein Fieber, das einen komplett erfasst. Mit Metaphern wie Lovebug, Herzrasen und Fieber wird die Euphorie und der Krankheitszustand der Verliebtheit humorvoll und positiv dargestellt. Es passt perfekt zum Albumthema. Sommerliche, herzliche und lebensbejahende Songs, stark inspiriert von Michaels Familie.

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3: Es ist 6:07. Schönen guten Morgen mit Radio Holiday. Ja, für die richtige Motivation sorgen jetzt im Frühstücksradio der Journalisti. Felicità heißt es bei uns. Guten Start in den Freitag.

0: 7.12 Uhr, der Start heute bei uns in den Freitagmorgen. Wir schreiben den 31. Juli. Der Women's Run, allen bestens bekannt, der hat sich in den letzten Jahren ja zu einem gesellschaftlichen Frauen-Event etabliert. 1500 Frauen werden bei der heurigen Ausgabe am 28. August in Brixen an den Start gehen. Die Teilnahmeplätze, die waren nach weniger als 5 Stunden vergeben. Der Lauf ohne Zeitnehmung und ohne Startnummern zeigt Gemeinschaft, Kraft, Einigkeit und Stärke und wird für Frauen in Not gelaufen. Das Organisationskomitee des Solidaritätslaufes hat sich für heuer etwas ganz Besonderes einfallen lassen. Gemeinsam mit dem Südtiroler Künstlerbund wurde nämlich der Wale Award ins Leben gerufen. Ein Preis für Zusammenhalt, Sichtbarkeit und kontinuierlichen Einsatz für Frauensolidarität in Südtirol. Mehr dazu von Evi Hilbold vom OK-Team vom Women's Run Brixen.
1: Heuer wird im Rahmen des Women's Run Brixen erstmals der Wale Award vergeben. Der Wale Award ist ein Preis, der an eine Person übergeben wird, die sich auf besondere Art und Weise für Frauen, Gleichberechtigung und Empowerment einsetzt. Er ist entstanden in Zusammenarbeit mit dem Südtiroler Künstlerbund und dem Frauengesundheitszentrum La Medica.
0: Weiß man denn schon, wer den Award bekommen wird?
1: Die Person, die den Wale Award gewinnt, muss noch auserkoren werden. Derzeit laufen noch die Nominierungen und Bewerbungen. Jede Privatperson, jedes Unternehmen, jeder Verein, jeder Verband kann eine Person nominieren, die sich in den folgenden Bereichen besonders einsetzt. Zum Beispiel Engagement für Frauenrechte und Chancengleichheit, Empowerment von Frauen, Engagement für Familien, Engagement für ein gewaltfreies Leben für Frauen im Sport, aber auch für Frauen in der Kultur. Personen, die sich in diesen Bereichen engagieren, können nominiert werden oder sich eben auch selbst nominieren. Das Formular für die Nominierung gibt es auf womensrun.it, kann dort heruntergeladen und ausgefüllt werden und muss dann innerhalb 31. Juli per Mail zurückgesendet werden. Eine 6-köpfige Jury wird dann aus diesen Nominierungen und Bewerbungen auswählen und die Person auserkoren, die diesen ersten Wale Award übergeben bekommt. Die Bewerbungskriterien sowie alle weiteren Informationen zum Wale Award findet man auf der Homepage womensrun.it. Wir freuen uns sehr auf alle Teilnehmerinnen natürlich, aber auch auf alle Nominierungen und Bewerbungen. Und besonders freuen wir uns natürlich dann auf die Person, die diesen ersten Wale Award, diese Trophäe von Indra Moroder in den Händen halten wird. Dieser Preis ist einzigartig in Südtirol und steht eben für diese Gemeinschaft, für diese Stärke und soll Menschen in den Vordergrund und ins Rampenlicht rücken, die sich bereits seit vielen Jahren für die Frauen und Frauenrechte einsetzen. Deshalb ist dieser Wale Award aus unserer Sicht etwas ganz Besonderes und wir freuen uns sehr, dass dieser in Zusammenarbeit mit dem Südtiroler Künstlerbund und dem Frauengesundheitszentrum La Medica entstanden ist.
0: Ein Preis, der Personen würdigt, die sich in besonderer Weise für Frauen, Gleichberechtigung, Empowerment und gesellschaftlichen Fortschritt einsetzen. Der Urbale Award. Er soll Engagement sichtbar machen, inspirieren und neue Vorbilder schaffen. Heute am 31. Juli gibt's die letzte Chance, Personen zu nominieren, die aus ihrer Sicht ja diesen Wale Award vielleicht verdient hätten.
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0: 7.22 Uhr, Radio Holiday am Freitag.
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0: Es ist kurz vor 7:30. Schönen guten Morgen am Freitag. Vielleicht ist Ihnen ja gestern schon aufgefallen oder vielleicht hat es ja auch schon gestört. Seit gestern, also vom 30. Juli bis zum 7. August nämlich, jeweils in der Zeit von 7 bis 17 Uhr, werden im Waldheimer Weg in Bruneck Fräs- und Asphaltierungsarbeiten durchgeführt. Betroffen ist das Teilstück zwischen Landesberufsschule und Jugend- und Kulturzentrum Ufer. Bei Bedarf wird die Straße von der beauftragten Firma hier gesperrt in diesem Zeitraum. Die Sperre wird durch eine entsprechende Beschilderung bereits am Beginn des Waldheimer Wegs von der Reischacher Straße aus sichtbar angekündigt. Während der Sperrung erfolgt die Zufahrt nach Waldheim über die St. Lorenzner Straße, die Josef-Ferrari-Straße Richtung Campus Röth und dann weiter am italienischen Schulzentrum vorbei Richtung Ufer. Das Fahrverbot in diesem Teilstück wird deshalb vom 30. Juli bis zum 7. August auch aufgehoben. Die Pfosten an der Verbindungsstraße beim Ufer, die sind entfernt worden, um die Durchfahrt zu ermöglichen. Vom Waldheimer Weg zweigt dann eine Zufahrt zum Sozialzentrum Dreier ja auch noch ab. Auch diese Zufahrt wird zeitweilig nicht befahrbar sein. Jetzt schon mal einen guten Start in diesen Freitag. Mehr Infos zu Südtirols Straßen, zum Wetter, aber auch was uns heute bewegt am Freitag, das erfahren Sie in wenigen Minuten hier bei uns im Servicepaket.
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0: 37.5.
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3: Schönen guten Morgen, ich bin Stefanie Derzer. In der Landesregierung wird heute offenbar über einen freien Zugang zum Kalterer See diskutiert. Verbraucherschützer fordern den ja schon seit Jahren. Nun soll es zwei Möglichkeiten geben. Ein Teil des Lidos wird abgezwackt oder Obstwiesen oder ein Privatstrand müssen herhalten. Die Gemeinde Kaltern wurde offenbar noch nicht informiert. Das Kindergartenpersonal soll sich in Zukunft seine Arbeitszeiten flexibler einteilen können. Dafür plädiert Landesrat Achammer. Als Vorbild könnten die italienischen Kindergärten dienen, wo es keine Doppelbesetzung zu bestimmten Zeiten gibt. Ein 60-jähriger Mann aus dem Bustertal ist am Abend schwer mit seinem Rad gestürzt. Auf einer Straße bei Enneberg ist er eine steile Böschung hinabgefallen. Die Bergung dauerte mehrere Stunden lang. Die UEFA, die Europäische Fußballunion, will Weltmeisterschaften boykottieren. Grund ist der Plan von FIFA-Präsident Gianni Infantino, WM-Rechte an Investoren zu verkaufen. Die UEFA sagt, solange es diese Pläne gibt, werde man an keinem FIFA-Wettbewerb teilnehmen. Und in Ceuta, das ist ein spanischer Landteil in Nordafrika, sind hunderte Migranten angekommen. Vermutlich wegen eines Gerichtsurteils, das besagt, wer im Meer vor Ceuta aufgegriffen wird, der darf nicht unmittelbar nach Marokko zurückgeschickt werden. Italien will Spanien deswegen aus dem Schengen-Raum werfen, als Strafe.
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4: Einen wunderschönen guten Morgen vom Wetterdienst begrüßt Sie Lukas Rastner. Beginnen wir mit einem kurzen Blick zurück auf gestern. Das war der bis jetzt heißeste Tag des Jahres. In Bozen stieg das Quecksilber auf 38,9 Grad. Das war zugleich die höchste Temperatur in Südtirol seit 4 Jahren. Nun zu heute. Aktuell und auch am Vormittag vielfach wolkenloses Wetter mit viel Sonnenschein. Es bilden sich heute aber vermehrt Quellwolken und schon ab den Mittagsstunden muss man mit lokalen Hitzegewittern rechnen. Diese können lokal auch stark ausfallen. Es wird wieder sehr heiß mit Maximalwerten von 33 Grad im Wipptal und 37 Grad im Raum Bozen. Wie geht's weiter? Am Samstag scheint in der ersten Tageshälfte verbreitet die Sonne. Erste Regenschauer sind jedoch schon möglich. Am Nachmittag entwickeln sich größere Quellwolken und in der Folge Hitzegewitter. An den Tagen darauf gibt es vormittags viel Sonnenschein. An den Nachmittagen muss man mit Gewittern rechnen. Zum Schluss die Temperaturen von 7 Uhr. Bozen 24 Grad, in Auer 23, Meran meldet 20 Grad, Schlanders und Brixen 19, Brenner 16, in Bruneck auf dem Reschen und in Doblach 15 Grad, in Sterzing 14, die Bloße meldet 13 Grad, Innsbruck und Lienz 19 und Trient 24 Grad. Das war das Aktuellste vom Wetter, damit zurück ins Studio.
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0: 7.33 Uhr, kurz nach 7:30. Es gibt ein bisschen Zeitverlust, nämlich auf der Brenner Staatsstraße im Abschnitt Klausen, Kreuzung, Gröden, Brixen. Hier verlieren Sie bis zu 10 Minuten wegen einer Baustelle. Es handelt sich im Bereich der Kreuzung mit der Landesstraße 27 Villeneuve um eine Einbahnregelung, nämlich wegen der Errichtung eines Kreisverkehrs. Auf der Schnellstraße Mebo in Richtung Meran zwischen Meran Südsinig und Meran Untermais ist wegen Arbeiten nur eine Fahrspur befahrbar. Jaufenpass zwischen Riffian und Saldaus, Einbahnregelung und zeitweilige Sperren bis zu 15 Minuten wegen dem Ausbau der Straße. Im Gardachtal zwischen Zwischenwasser und Bicolain, Einbahnregelung und zeitweilige Sperren bis zu 15 Minuten wegen Arbeiten. Und Mölden-Hafling bei Hafling, Einbahnregelung wegen der Wiederherstellung der Fahrbahn nach einem Murenabgang. Allen unterwegs, gute und sichere Fahrt!
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1: Das Tageshoroskop für Freitag, der 31. Juli. Ich bin Alex Daritz.
0: Steinbock.
1: Sie sind nicht gerade mit einem zu viel an Energie gesegnet. Teilen Sie Ihre Kräfte besser ein.
0: Wassermann.
1: Geben Sie Ihre Sache erst aus der Hand, wenn sicher ist, dass nichts mehr schiefgehen kann.
0: Fische.
1: Weitere Diskussionen führen nur dazu, dass andere Ihnen die Mithilfe doch noch verweigern.
0: Widder.
1: Heute können Sie die Dinge ruhig angehen lassen, jetzt ist nicht die Zeit für große Fortschritte.
0: Stier.
1: Sie wollen alles auf einmal erledigen, doch das schaffen selbst Sie beim besten Willen nicht.
0: Zwillinge.
1: Nach jedem Ende folgt ein neuer Anfang, auch wenn es Sie überrascht, bald sind Sie wieder im Geschäft.
0: Krebs.
1: Der Erfolg ist Ihnen sicher, wenn Sie andere von Anfang an daran teilhaben lassen.
0: Löwe.
1: Nutzen Sie den Aufwärtstrend, solange er anhält. Nebensächliche Vorhaben können warten.
0: Jungfrau.
1: Wer kann Ihrer charmanten Art heute widerstehen? Am Abend sollten Sie unter Leute gehen.
0: Waage.
1: Langsam müssen Sie sich entscheiden. Bei weiteren Zweifeln sollten Sie andere um Rat fragen.
0: Skorpion.
1: Sie werden auf die Wünsche anderer aufmerksam gemacht. Ziehen Sie sich nicht zurück. Zeigen Sie, was in Ihnen steckt.
0: Schütze.
1: Legen Sie sich noch nicht fest, welche Vorgehensweise die beste ist, entscheidet sich erst später. Soweit der Blick in die Sterne und was uns der Mond heute am Freitag zu erzählen hat, das weiß Kollegin Judith Brucker.
2: Der 31. Juli, der abnehmende Mond, ist im Wassermann. Nutzen Sie den günstigen Mondstand, um morgens Bettwäsche und sämtliche Räume ausgiebig durchzulüften. Ebenfalls heute begünstigt wären diverse Reinigungsarbeiten, vor allem trockene Tätigkeiten wie Staubwischen. Für eine intensive Nassreinigung, egal ob im Haushalt, im Garten oder gar für eine gründliche Autoreinigung, besser auf den Wassertag morgen warten.
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Pocket Full of Sunshine von Natasha Bedingfield. Heute um 7.46 Uhr im Holiday Frühstücksradio. Ganz viel Sonnenschein wird es heute am Freitag auch noch geben.

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3: Hoteleinbrüche und Drogenhandel, mutmaßliche Täter wieder auf freiem Fuß. Und freier Zugang zum Kalterer See. Das Land hat Pläne, die Gemeinde weiß von nichts. Das Wetter, die Sonne hat das Sagen heute. Ich bin Stefanie Derzer. Schönen guten Morgen.
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3: 60 Hoteleinbrüche, Drogenhandel. Vor etwa einem Monat wurden 17 Menschen verhaftet, die für Einbrüche in Südtiroler Hotels verantwortlich gewesen sein sollen und mit Drogen gehandelt haben. Nun kommen 9 von ihnen wieder auf freien Fuß. Es soll Fehler im Beschluss des Richters gegeben haben und darauf haben die Anwälte der 9 jetzt aufmerksam gemacht. Mit Erfolg. Nun könnten auch die Verteidiger der restlichen Angeklagten nachziehen. Verbraucherschützer fordern ja schon seit Jahren einen freien Zugang zum Kalterer See, bislang ohne Erfolg. Nun schaltet sich das Land ein. Landesrat Christian Bianchi will heute der Landesregierung 2 Möglichkeiten für einen freien Zugang vorstellen. Entweder soll die Gemeinde ein Stück des Lidos abtreten oder Obstwiesen bzw. ein Privatstrand am Nordufer sollten genutzt werden. Die Gemeinde Kaltern ist bislang offenbar nicht darüber informiert worden. Laut Landesrat Bianchi soll das in einem zweiten Moment passieren. In den deutschen Kindergärten in Südtirol sollen die starren Arbeitszeitmodelle abgeschafft werden. Damit soll dem Personal die Möglichkeit gegeben werden, Wochenstunden flexibler zu gestalten. Landesrat Philipp Achammer will damit vor allem erfahrenes Personal halten. Außerdem soll die Arbeitszeit direkt mit den Kindern um 2 Stunden gekürzt werden. Dies vor allem, weil andere Tätigkeiten wie zum Beispiel Elterngespräche immer mehr werden. Die Europäische Fußballunion UEFA droht damit, die Weltmeisterschaften zu boykottieren. Grund dafür sind die Investorenpläne des Weltverbands FIFA. Die will Beteiligungsrechte an Weltmeisterschaften an private Investoren verkaufen. Die UEFA sagt, solange es diese Pläne gibt, werde man an keinem FIFA-Bewerb mehr teilnehmen. David Riemer.
4: Klare Ansage von der UEFA, eindeutiger geht's nicht. Dadurch gerät FIFA-Boss Infantino gewaltig unter Druck. Denn eine Fußball-WM ohne Spanien, Frankreich, England oder auch Deutschland zum Beispiel eigentlich nicht vorstellbar. Die Drohung betrifft neben der Männer-WM 2030 auch die Frauen-WM im kommenden Sommer in Brasilien. Die Geldmaschine FIFA mit ihrem Chef Infantino will mit dem Verkauf eines Teils ihrer kommerziellen Rechte noch mehr Milliarden einnehmen.
3: Nach dem großen Zugchaos in Norditalien ermittelt jetzt die Polizei. Unbekannte haben entlang der Bahnstrecke bei Verona mehrere Brände gelegt und ein Gebäude eines ehemaligen Bahnhofs angezündet. Rund um Mailand und Verona sind gestern deswegen viele Züge ausgefallen oder haben sich massiv verspätet. Derzeit vermutet die Polizei, dass ein Serienbrandstifter dahinter steckt. Und wolkenlosen Himmel gibt's jetzt hier bei uns. Gleich hören Sie mehr zum Wetter.
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3: Traumhaftes Wetter. Auch heute wieder keine Wolke und viel Sonnenschein. Am Nachmittag kommen ein paar Wolken dazu und es kann das eine oder andere Gewitter geben. Die Temperaturen klettern auf bis zu 37 Grad heute. Und jetzt aktuell messen wir in Auer 23 Grad, in Gargazu 19, in Sechsten 12 und in Wolkenstein 14 Grad.
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10: Guten Morgen, wünscht Daniel Hofer auf der Landesverkehrsmeldezentrale. Rechnen Sie auf Südtirols Hauptdurchzugstraßen und besonders auf den Stadtzufahrten mit Verzögerungen im Berufsverkehr. Auf der Brenner Stadtstraße auf der Höhe der Abzweigung Villeneuve Einbahnregelung wegen der Errichtung eines Kreisverkehrs. Rechnen Sie mit Wartezeiten in beiden Fahrtrichtungen. Weitere Einbahnregelungen wegen Arbeiten gibt es unter anderem auf der Passeira Stadtstraße zwischen Rifjan und Zaltaus, auf der Landesstraße Meran-Hafling unterhalb von Hafling und auf der Gardataler Stadtstraße bei Zwischenwasser. Kommen Sie gut voran!
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12: 8:04, der Freitagmorgen. Wir schreiben den 31. Juli. Ich bin Lisa Bipperger und für uns geht's gleich wieder hoch hinaus zum Radio Holiday Bergpanorama. Und das an einem sehr sonnigen Tag heute. Perfektes Bergwetter also. Musik gibt's von Somber und Madcon vorher noch. Und dann schnüren wir wieder unsere Wanderschuhe. Viel Spaß!

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1: Der Start von Radio Holiday Bergpanorama heint auf 2210 Meter, nämlich auf der Gitschhütte in der Almen- und Skiregion Gitschberg-Jochtal. Und Sam Samuels von Meinrad, guten Morgen.
2: Servus, guten Morgen, hoi.
1: Der Zell, wie geht's eng?
2: Wie soll's ins Gimper, dem Wetter? Herrlich, ist mega, mega, ganz cool geht's, muss ich sagen.
1: Ja, fein. Heiß, oder? Was hab ich welche Temperatur und Bank?
2: Nein, unten man an, ich verstehe schon, unten logisch ist drückend und heiß. Da oben kennt man schon, dass die Nächte viel länger sein. Ich war heute in der Früh auf der Falmetze oben, es war ja mega, geil. Und dann war es gar wenig frisch, also sind wir in der Früh die Jacke gelitten. Danach, weil die Sonne da ist, wird es schnell warm. Wir haben hier oben, ja, knapp 20 Grad, oder vielleicht sogar knapp 20, oder knapp drüber, über Mittag. Wenn keine Wolken sind, dann immer wieder eine Sonnenschirme ausspannen. Und da ist eigentlich recht fein, also wirklich fein. Ein bisschen Zicht zu haben. Aber in der Früh ist es nicht immer so warm, wie man denkt.
1: Ich verstehe. Aber die Hitze, ich schätze mal, das setzt ja etlein die Leute runter in den Tal zu. Bei euch wahrscheinlich vielleicht auch dir in die Jungstellten, in der Kuchel, dann wirst du ja nicht mehr heißer werden, oder?
2: Ja, logisch ist es warm, aber nein. Wenn es auf der Höhe fällt, da nichts. Wenn es ist wirklich angenehm. Unten verstehe ich, ist das warm, ist das auch nicht fein. Aber wenn es herum ist, logischerweise traumhaft.
1: Ja, fein.
2: Für die Natur weiß ich nicht, wenn es nicht viel Regen ist, ist alles ein bisschen früher, was man sieht. Ich denke, in zwei, drei Wochen sieht man schon volle braune Werner wie. Es blüht zwar noch Schiene, also es ist richtig Schiene saftig. Da in der Höhe ist echt ein bisschen Taualm. Ich schätze, dass es einfach alles zwei, drei Wochen früher sein wird. Die Gletscher logischerweise, was man hinten außen sieht, gehen ein wenig zu innen. Aber es ist damals ganz fein, oder?
1: Ja, sehr Veränderungen kannst du bei dir für die Hütte und auch in der Ferne wahrscheinlich gut erkennen, gell? Oder miterleben.
2: Ja, im Laufe der Zeit beobachte ich das ein bisschen und das sieht man schon ein wenig. Aber wie gesagt, auf dem Berg ist es Almschiene.
1: Ja, super. Du, ich glaube, es ist ungefähr so Mitte von Sommer, also auch bei uns beim Holiday Bergpanorama, Halbzeit sozusagen. Jetzt die zweite Sommerhälfte, auf was freust du dich am meisten noch?
2: Ja, da ist halb abwechslungsreich, nicht? Frühjahr, Sommer ist der Herbst. Logisch, jetzt kommt noch der Herbst. Aber jetzt haben wir eine ganz schöne Zeit, August. Wir haben jetzt die Sonntag, ist, zum Beispiel den Sonntag haben wir die Santoni Family da. Nächste Woche haben wir die Pfundra da, mal ein bisschen Live-Musik in kleinen Raumen. Sonntags und man kocht Berger Sachen Richtung herbstliche Ivanauer, also Spätsommer, eine schöne Zeit.
1: Ja, cool, perfekt. Du, Meinrad, vielen, vielen Dank heute wieder für deine Zeit. Liebe Grüße zu dir rauchen und zu deinem Team auf die Gitschhütte und wir hören uns demnächst wieder.
2: Ja, super, danke.
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2: Das Radio Holiday Bergpanorama geht jetzt weiter und zwar machen wir einen Ausflug auf die Seiser Alm, auf die Laranza Schweigeauchen. Sind Fabian, guten Morgen.
3: Hallo, grüß dich, guten Morgen.
2: Fabian, wie geht's eng?
3: Ja, uns geht's ganz gut. Jetzt ist es wieder ein bisschen wärmer geworden, dann geht uns von oben noch besser wie in Tal unten. Und ja, der Sommer ist schon dabei ganz schön. Wir haben ja ein ganzes Glück mit dem Wetter und perfekt eigentlich.
2: Ja, super. Dann kannst du es auch genießen, wenn es so schön ist.
3: Ja, jetzt haben wir schon auch jetzt zitieren, müssen wir schon ein bisschen laufen, aber auf jeden Fall genießen wir es mehr, als wenn es regnet hat.
2: Schon, oder? Weil langweilig soll er denn nicht werden da oben.
3: Nein, langweilig, das war auch nicht gut. Nein, passt gut, dass der August auch mal ein WZ dienen hat. Und ja, wir sind ja um jeden Freude, der was kommt und sind da zu arbeiten.
2: Ja, super, genau, perfekt. Du, erzähl uns vielleicht noch einmal, sei es eine Alm, wo packt man denn, dass man sie einkaufen kommt am besten?
3: Ja, am besten fährt man vorne rein auf der Seiser Alm auch. Was sich jetzt heuer geändert hat, ist, dass man den Parkplatz reservieren muss online. Und dann kann man vorne eine Auer fahren und da oben parken, aber es gibt auch alle möglichen andere Wege, wie für Gräden von Montepana oder von Buffels, wo man ins Auer geht. Und eigentlich für überall aus geht man circa 1,5 Stunden und nicht recht viel Höhenmeter ins und ist eigentlich für alle geeignet. Was sich jetzt vielleicht super umbietet, in Sonntag, im 2. August, haben wir unser Almfest. Also für alle Pusterer und alle anderen in Südtirol, was mal auf die Seiser Alm gehen wollen, bietet sich das jetzt perfekt an.
2: Ja, cool. Was passiert da noch bei den Almfest als?
3: Na ja, wir Live-Musik machen, was wir ausspielt und dann es gibt Krapfen und ja, ein Tag wird zu feiern.
2: Ja, cool. Sehr cool. Du jetzt vielleicht noch einmal, weil du gesagt hast, reservieren kann man im Parkplatz oder muss man im Parkplatz auf der Seiser Alm. Wo geht man da am besten hin, dass man da die Infos gleich kriegt?
3: Mal auf die Webseite, ich glaube, Seiser Alm Parkplatz reservieren, haben können wir da sicher am schnellsten hin.
2: Okay,
3: also
2: perfekt.
3: Haben wir gleich verlinkt und dann kann man den Parkplatz reservieren. Es gibt einen weiter hier oben oder einen weiter unten. Der unten kostet 15 Euro, soweit ich weiß, und der hier oben ein bisschen mehr. Aber beim unteren geht man eigentlich gleich eine Viertelstunde länger, also wenn er halt noch frei ist, darf ich auf jeden Fall zusammennehmen und ja, dann kann man gleich schön gemütlich loswandern. Ja, ganz genau. Ja, als Alternative gibt es logisch auch noch die Seiser Almbahn. Wenn man nicht vorne eine Auer fahren will, kann man auch nur mit daheim fahren.
2: Perfekt. Du Fabian, vielen, vielen Dank, dass du heute wieder Zeit gehabt hast. Liebe Grüße zu dir und zu deinem Team auf die Laranza Schweigeauchen und bis bald.
3: Ja, danke, super. Ich wünsche Ihnen alle noch eine schöne Woche, einen schönen Sommer und wir hören uns das nächste Mal.
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1: Die letzte Station von Radio Holiday Bergpanorama heute und ins Verschlagsitz, ins Pustertal, ins Oberpustertal, um ganz genau zu sein. Nämlich sind wir unterwegs über Döbler hoch oben auf der Bonnerhütte und jetzt bei der Lena. Guten Morgen.
2: Guten Morgen.
1: Lena, wie geht's denn da oben?
2: Uns geht's eigentlich voll gut da oben. Wir haben schönes Wetter, wir haben Leid, uns geht's gut.
1: Ja, sehr cool. Du, man startet bei Ingfa Döbler aus, gell? Am besten kann man selber auch wandern. Candlelin heißt der Parkplatz und selber noch einfach auch ein Gradio einmal.
2: Ja, es gibt noch ein paar Variationen, sag ich jetzt einmal, wo man auch mal gehen kann, auch mit dem Wildparksteig aber. Also haben wir schon eigentlich im meisten Weg normaler, also über die Forststraße, wo wir auch mal liefern. Und noch biegt man selber und kann noch enden wie ein einen idyllischeren Weg gehen durch den Wald, wie aber. Und so sieht man noch ab, wo die Wildbachorbiter die Hütte früher gehabt haben. Und sonst kann man bei uns auch über die Bergalbe aber gehen, was ein wenig länger ist, aber auch voll schön ist. Woher kommt man noch ab bei der Hüttefenster und Hütte vorbei?
1: Ja, cool. Ich habe mir jetzt eben überlegt, ich mache gerne eine größere Tour fürs Wochenende und gang vielleicht oben Richtung Marchhütte. Da gibt es ja noch ganz viele Gipfel, was man mitnehmen kann.
2: Ja, da kann man, da gibt es den Doblinger Höhenweg und da kann man eigentlich gar auch wie im Wald gehen. Und den kann man auch wie in Kürzen, gerade wie man augenlegt ist eigentlich. Das ist voll geschickt, wenn man nicht Lust hat, ganz weit zu gehen oder wenn man Lust hat, weit zu gehen. Den kann man noch wie machen, wie man will.
1: Was liegt da noch auf dem Weg, wenn ich sage, jetzt bin ich schon bei Inköben auf der Bannerhütte und meinen Kaffee getrunken und gehe gern weiter?
2: Ja, dann kannst du Augen aufs Pfannhorn gehen und hinten um noch. Entweder direkt Augen Markinkila, also Markhütte und Markinkila. Oder du kannst auch Augen erst ins Dol gehen und nur noch Augen. Er heißt erst Augen zur Starnbergalbe und nach enden noch Augen. Natürlich feiner ist, wenn du oben in Armui wo gehst, dann musst du nicht offen und noch Augen gehen.
1: Mhm. Ist das noch der offizielle Höhenweg?
2: Ja.
1: Okay. Wie ist da der Weg? Bist du zufällig schon einmal gegangen und kannst uns sagen, wie es zu gehen ist?
2: Ich bin vor ganz, ganz langer Zeit einmal gegangen. Ich kann das nicht einmal genau sagen. Aber was ich gehört habe, ist auch recht gut beieinander.
1: Okay, gut. Ja, was ist so dein Lieblingsberg da oben? Das musst du uns jetzt vielleicht noch verraten, Lena.
2: Wenn ich jetzt so lange dabei bin, dann gehe ich gerne auf den Hornaugen, weil ich einfach noch mal eine weitere Sicht wie unten. Also haben sie sich in die andere Seite Augen auch noch. Also in die Österreicher Seite. Und sonst, wenn ich auch wie länger dabei bin, dann gehe ich auch ganz gerne.

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0: Es ist 8:30 Uhr, Punkt 8:30. Es geht ins Radio Holiday Service Paket heute am Freitagmorgen. Wir schreiben den 31. Juli.
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2: Schönen guten Morgen, ich bin Stefanie Terzer. 9 der 17 festgenommenen Albaner sind wieder auf freiem Fuß. Ihnen werden über 60 Hoteleinbrüche in ganz Südtirol und Drogenhandel vorgeworfen. Im Richterbeschluss soll es aber Fehler gegeben haben und deswegen müssen sie nicht länger im Gefängnis bleiben. Nun auch das Land. Landesrat Bianchi will heute der Landesregierung zwei Vorschläge für einen freien Zugang zum Kalterer See zeigen. Die Gemeinde Kaltern weiß offenbar von nichts. In der Landesregierung soll heute auch über eine Umstrukturierung in den deutschen Kindergärten diskutiert werden. Ganz kurz zusammengefasst geht es um längere Öffnungszeiten und flexiblere Arbeitszeiten. Die Ukraine will verhindern, dass Männer vor dem Kriegsdienst aus dem Land flüchten. Wehrfähige Ukrainer sollen in Zukunft in EU-Staaten nicht mehr von vereinfachten Aufnahmeregeln profitieren. Und nach dem Zugchaos gestern in Norditalien vermutet die Polizei, dass ein Serienbrandstifter dahinter steckt. Wegen mehrerer gelegter Brände hat es Ausfälle und Verspätungen gegeben.
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4: Einen wunderschönen guten Morgen vom Wetterdienst, begrüßt Sie Lukas Rastner. Beginnen wir mit einem kurzen Blick zurück auf gestern. Das war der bis jetzt heißeste Tag des Jahres. In Bozen stieg das Quecksilber auf 38,9 Grad. Das war zugleich die höchste Temperatur in Südtirol seit 4 Jahren. Nun zu heute. Aktuell und auch am Vormittag vielfach wolkenloses Wetter mit viel Sonnenschein. Es bilden sich heute aber vermehrt Quellwolken und schon ab den Mittagsstunden muss man mit lokalen Hitzegewittern rechnen. Diese können lokal auch stark ausfallen. Es wird wieder sehr heiß mit Maximalwerten von 33 Grad im Wipptal und 37 Grad im Raum Bozen. Wie geht's weiter? Am Samstag scheint in der ersten Tageshälfte verbreitet die Sonne. Erste Regenschauer sind jedoch schon möglich. Am Nachmittag entwickeln sich größere Quellwolken und in der Folge Hitzegewitter. An den Tagen darauf gibt es vormittags viel Sonnenschein. An den Nachmittagen muss man mit Gewittern rechnen. Zum Schluss die Temperaturen von 7 Uhr. Bozen 24 Grad, in Auer 23, Meran meldet 20 Grad, Schlanders und Brixen 19, Brenner 16, in Bruneck auf dem Reschen und in Toblach 15 Grad, in Sterzing 14, die Bloße meldet 13 Grad, Innsbruck und Lienz 19 und Trient 24 Grad. Das war das Aktuellste vom Wetter, damit zurück ins Studio.
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0: Uhr, freie Fahrt auf Südtirols Straßen. Es werden uns keine Verzögerungen gemeldet. Zu Verzögerungen kommen könnte es allerdings auf der Brenner Staatsstraße im Bereich der Kreuzung mit der Landesstraße 27 Villeneuve gibt es nämlich eine Einbahnregelung wegen der Errichtung eines Kreisverkehrs. Auf der Schnellstraße Mebo in Richtung Meran zwischen Meran Südzinich und Meran Untermais ist wegen Arbeit nur eine Fahrspur befahrbar. Jaufenpass zwischen Riffjan und Zaltaus, Einbahnregelung und zeitweilige Sperren bis zu 15 Minuten wegen dem Ausbau der Straße. Im Gardertal zwischen Zwischenwasser und Bikolain, Einbahnregelung und zeitweilige Sperren bis zu 15 Minuten wegen Arbeiten. Und Mölden-Hafling bei Hafling, Einbahnregelung wegen der Wiederherstellung der Fahrbahn nach einem Murenabgang. Allen unterwegs, gute und sichere Fahrt in den Freitag.
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0: Vance Joy mit Riptide in der Holiday Playlist zum Aufstehen am Freitag. Musik aus dem Jahr 2013. Für uns geht's aber jetzt zu ganz aktueller Musik. Freitag, wie gewohnt, natürlich Release-Tag. Also ganz viele neue Singles, aber eben auch EPs und Alben, die heute erscheinen. Unter anderem aus Bruneck. Stefan Reifer an den Drums, Erik Milesi am Gesang und der Gitarre und Simon Rubner mit Bass und Gitarre sind das Brunecker Heavy Rock Trio Outhouse. Nachdem sie vor 2 Jahren zum ersten Mal auf der Bühne standen, erscheint heute ihre erste EP What Lies Beyond Our Reach. Erik und Simon, wie fühlt es sich denn an, dass sie jetzt endlich da ist, die EP?
1: Ein Schmerz geht zu Ende.
2: Ich finde es brutal cool, weil wir das vor allem nachher mit unserem Gig bei Burning Park im Freitag in Kombination volle feiern können. Und ja, ich freue mich brutal drauf.
1: Ich würde jetzt noch gerne ein Wort für den Stefan sagen, dass er hört jetzt endlich auf zu spitzen.
0: Und wie die EP von Outhouse ganz frisch erschienen klingt, das erfahren Sie heute am Nachmittag hier bei uns.
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8.46 Uhr. Schönen guten Morgen am Freitag. Auf dem Weg ins Wochenende und in den Vormittag gleichzeitig heute am 31. Juli. Ich bin Lisa Bitberger, darf Sie darauf hinweisen. Am Vormittag begrüßt Sie Kollegin Judith Brucker, dann mit einem besonderen Gast, nämlich Harald Markart. Er bringt sein Buch Be Different, warum ich ein Problem heute Antiblem nenne, mit zu unserem Buchtipp der Woche ab 11. Einen schönen Tag an dieser Stelle. Wir hören uns.

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3: Wegen Richterfehler 9 Albaner auf freiem Fuß. Männern in der Ukraine soll Flucht in die EU erschwert werden. Das Wetter auch heute wieder sonnig und heiß. Ich bin Stefanie Terzer. Schönen guten Morgen.
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3: Vor etwa einem Monat wurden 17 Albaner in Südtirol verhaftet bzw. unter Hausarrest gestellt. Sie sollen für 60 Einbrüche in Südtiroler Hotels verantwortlich sein und mit Drogen gehandelt haben. 9 von ihnen kommen jetzt wieder auf freien Fuß, weil es Fehler im Beschluss des Richters gegeben haben soll. Darauf haben die Anwälte der 9 jetzt aufmerksam gemacht, mit Erfolg. Nun könnten auch die Verteidiger der restlichen Angeklagten nachziehen. Die Verbraucherschützer hatten mit ihrer Forderung nach einem freien Zugang zum Kalterer See bis jetzt keinen Erfolg. Nun schaltet sich das Land ein. Landesrat Bianchi will heute der Landesregierung 2 Möglichkeiten für einen freien Zugang vorstellen. Entweder soll die Gemeinde ein Stück des Lidos abtreten oder Obstwiesen bzw. ein Privatstrand könnten genutzt werden. Die Gemeinde Kaltern weiß offenbar bislang von nichts. Die Abteilungen für Ausbildung und soziale Dienste des Weißen Kreuzes ziehen in diesen Tagen um. Vom Weißkreuz sitz neben dem Krankenhaus in die Bozner Industriezone. Der Hauptsitz wird umgebaut und erweitert. Nach dem Umbau werden die 2 Abteilungen zurückkehren und neue Räume zur Verfügung haben. Fast 4,4 Millionen Menschen aus der Ukraine haben bisher in der EU Schutz gefunden. Doch ukrainischen Männern soll nun die Flucht vor dem Krieg gegen Russland erschwert werden. Wehrfähige Ukrainer profitieren in EU-Staaten künftig nicht mehr von vereinfachten Aufnahmeregeln. Dieter Ebeling berichtet für uns.
4: Monatlich werden in der Ukraine bis zu 34.000 meist junge Männer rekrutiert. Und das von Russland angegriffene Land hat ein massives Problem mit mehr als 2 Millionen Fahnenflüchtigen. Die sollen künftig in der EU nicht mehr in den Genuss eines vereinfachten Aufnahmeverfahrens kommen. Dieses Verfahren soll künftig hier nur noch für die gelten, die schon Wehrdienst geleistet haben. Alle anderen Wehrpflichtigen müssten normale Asylanträge stellen. Immerhin, wer schon jetzt in der EU ist, darf auch hier bleiben.
3: Wer ins Ausland reisen will, der braucht ab Montag die elektronische Identitätskarte. Der Ausweis aus Papier ist nur mehr innerhalb von Italien gültig und das auch nur für bestimmte Zwecke und bis zum Ablaufdatum. Für Frauen und Männer ab 70 gilt die elektronische Identitätskarte übrigens unbefristet. Sie müssen also nur einmal für die Karte ansuchen. Und strahlenden Sonnenschein gibt's jetzt im ganzen Land, wo es jetzt am wärmsten ist, gleich.
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4: Der Himmel ist wolkenlos, die Sonne scheint und das wird auch bis zur Mittagszeit so bleiben. Danach ziehen dichtere Wolken auf und es kann stellenweise ein paar Hitzegewitter geben. Jetzt noch zu den aktuellen Temperaturen. Bozen ist schon jetzt Hitze-Hotspot mit 27 Grad. Angenehm kühl ist es dagegen in Bruneck mit 19 Grad, Penz im Sarntal meldet 15 und Wolkenstein 17 Grad.
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6: Guten Morgen aus der Landesverkehrsmeldezentrale Wünsch-Renate Stauder. Eine Einbahnregelung wegen Arbeiten gibt es unter anderem auf der Brenner Staatsstraße im Bereich der Kreuzung mit der Landesstraße Füllnuss und nördlich von Fahren, auf der Passaierer Staatsstraße zwischen Riffian und Salthaus, auf der Gadertaler Staatsstraße zwischen Zwischenwasser und Picolein, auf der Landesstraße Mülten-Hafling unterhalb von Hafling und auf der Landesstraße Waldburg-Kastelroth zwischen Waldburg und der Abzweigung St. Oswald. Es kann immer wieder zu Verzögerungen und Wartezeiten kommen. Gute Fahrt!

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1: Zu Beginn die Stellengesuche. Ein Mann sucht Arbeit als Tutorfahrer im Raum Brunneck-Jahrental. Ein Frühstückskoch mit Erfahrung sucht Arbeit, eventuell auch in anderen Positionen. Ein Masterabsolvent der Universität Brunneck sucht eine Stelle im Tourismussektor. Perfekte Italienisch-, Französisch- und Englischkenntnisse, Deutschkenntnisse im Aufbau. Ein fleißiger Herr sucht ab sofort eine Arbeit als Fahrer, Hausmeister oder als Abspüler im Gastgewerbe. Die Kontaktdaten finden Sie bei uns auf der Homepage unter www.radioholiday.it. Die Stellenangebote. Die Lana Franz GmbH in St. Lorenzen sucht zum sofortigen Eintritt eine Mithilfe im Büro und Verwaltung. Du liebst Ordnung und hast gerne die Übersicht? Dann bewirb dich jetzt per E-Mail an info@lana.it. Die Firma Weidlaner Metallbau aus Innichen sucht Schlosser, Hilfsarbeiter und Schweißer zum sofortigen Eintritt oder nach Vereinbarung. Geboten wird eine abwechslungsreiche Arbeit zur gute leistungsgerechte Entlohnung. info@weidlanermetallbau.it ist die Mailadresse. Vitralux in Brunneck sucht Techniker, Projektleiter, Mitarbeiter für Produktion und Magazin sowie Monteure. Interesse? Dann ruf an oder schreibe an personal@vitralux.com. Für das kommende Schuljahr wird Unterstützung für die Schulausspeisung in Innichen gesucht. Arbeitszeiten Dienstag und Donnerstag an Schultagen über die Mittagszeit. Aufgabenvorbereitung des Speisesaals, Mithilfe bei der Essensausgabe und beim Abspülen, Reinigung der Räumlichkeiten. Infos telefonisch. Die Zahnarztpraxis Dolomiti Dentalklinik sucht zum sofortigen Eintritt einen Zahnarztassistenten, Assistentin für Brunneck. Interessierte melden sich gerne telefonisch oder schicken die Bewerbung an brunico@dolomitidentalklinik.it. Du suchst einen ruhigen Nebenjob? SDS Security sucht engagierte Nachtportiere für den Raum Brunneck und Umgebung. Die Stelle eignet sich auch ideal für Pensionistinnen und Pensionisten. Jetzt bewerben unter info@sds-security.it. Die Lana Franz GmbH in St. Lorenzen sucht zum sofortigen Eintritt neue Mitarbeiter und Lehrlinge für den Bereich Heizungs- und Sanitäranlagen. Du arbeitest genau und bist technisch versiert? Dann bewirb dich unter info@lana.it. Die Firma Fire Service in Brunneck sucht Verstärkung bei der Montage von Brandschutztüren in Südtirol. Du arbeitest gerne mit den Händen und möchtest am Abend sehen, was du geschaffen hast? Dann ruf an oder schreibe an info@fireservice.bz. Radio Mayr in Brunneck sucht einen Verkäufer oder eine Verkäuferin. Wer Technik liebt, gerne mit Menschen arbeitet und ein familiäres Team schätzt, ist hier genau richtig. Zu den Aufgaben gehören die persönliche Kundenberatung, die Betreuung eines fixen Kundenstamms sowie der Verkauf von Smartphones, Tablets und Zubehör. Technisches Know-how ist von Vorteil, aber keine Voraussetzung. Jetzt bewerben unter info@radiomayr.com. Baumgartner und Partner in Brunneck sucht einen Mitarbeiter, eine Mitarbeiterin für die Abteilung Löhne und Gehälter. Gesucht wird eine zuverlässige Persönlichkeit mit kaufmännischer Ausbildung, ersten Berufserfahrungen sowie sehr guten Deutsch- und Italienischkenntnissen. Das Aufgabengebiet umfasst die Lohnabrechnung, Steuererklärungen und die arbeitsrechtliche Betreuung von Kunden. Geboten werden ein abwechslungsreicher Arbeitsplatz, Entwicklungsmöglichkeiten sowie Teilzeit- und flexible Arbeitszeiten. Bewerbungen an job@baumgartner.dax. Das Landesmuseum Bergbau Bretau und Steinhaus sucht ab sofort eine Hausmeisterin oder einen Hausmeister in Vollzeit. Du arbeitest gerne mit deinen Händen, übernimmst Verantwortung und sorgst dafür, dass Gebäude, Anlagen und Außenbereiche zuverlässig betreut werden und die Grubenbahn geschmeidig ein- und ausfahren kann? Dann bewirb dich unter bergbaumuseum.it.
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3: Tanksicherungsarbeiten. Gleich wird Felsen in Branzoll gesprengt. Und Vandalismus am Berg. Fälle in Mattel und in Latsch. Das Wetter, schön sonnig ist es heute. Ich bin Stefanie Terzer. Schönen Vormittag.
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3: In etwa einer Stunde wird in Branzoll oberhalb des Sportplatzes ein Felsen gesprengt. Instabile Felsenreste sollen damit entfernt werden. Mehrere Anwohner müssen deswegen sicherheitshalber und vorübergehend ihre Wohnungen verlassen. Außerdem sollten Fahrzeuge und Gartenmöbel, wenn möglich, in Garagen oder Keller gestellt werden. Auch umliegende Straßen werden während der Sprengung gesperrt sein. Zwei Wanderer aus Deutschland mussten gestern die Bergrettung von Meran zur Hilfe holen. Sie waren in Patschins oberhalb eines Gasthofs unterwegs, sind dann aber nicht mehr weitergekommen. Sie konnten den Gasthof zwar sehen, haben den Weg zurück aber nicht mehr gefunden. Nur kurz später wurde erneut Alarm geschlagen. Am Heini-Holzer-Klettersteig litt eine Frau unter Atembeschwerden. Sie hatte eine Panikattacke. Sie musste mit dem Hubschrauber gerettet werden. Und wir bleiben in den Bergen. Im Martelltal hat es mehrere Fälle von Vandalismus gegeben. Auf der vorderen Rotspitze und auf der Orgelspitze wurden die Gipfelbuchboxen und die Gipfelbücher zerstört. Außerdem wurden zwei große Steinmännchen umgestoßen. Das gibt der AVS Martell in den sozialen Medien bekannt. Und der AVS Latsch meldet, dass am Hasenöhrl der Jubiläumskranz gestohlen worden ist. Die Sektionen Latsch und Martell rufen dazu auf, eventuelle Hinweise zu melden. Die Luft wird dünner für FIFA-Präsident Gianni Infantino. Nach der WM-Boykottdrohung der europäischen Verbände lehnt jetzt auch der für Nord- und Mittelamerika sowie für die Karibik zuständige Kontinentalverband CONCACAF die Investorenpläne geschlossen ab. Das hat der Verband jetzt nach einer gemeinsamen Sitzung mitgeteilt. Fiona Reinhardt.
4: Damit positionieren sich jetzt also auch die drei WM-Gastgeber USA, Mexiko und Kanada gegen Infantino, was es ihm schwierig machen dürfte, seine Pläne umzusetzen. Denn jetzt hat er 55 Stimmen der Europäer und 41 Stimmen aus Nord- und Mittelamerika gegen sich. Einen Boykott der nächsten WM drohten die Verbände in Nord- und Mittelamerika zwar nicht an, aber sie kritisieren das Vorgehen der FIFA. Unter anderem würden ein ordnungsgemäßes Verfahren und eine Prüfung durch die zuständigen FIFA-Gremien fehlen.
3: Wer ins Ausland reisen will, der braucht ab Montag die elektronische Identitätskarte. Der Ausweis aus Papier ist nur mehr innerhalb von Italien gültig und das auch nur für bestimmte Zwecke und bis zum Ablaufdatum. Für Frauen und Männer ab 70 gilt die elektronische Identitätskarte übrigens unbefristet. Sie müssen also nur einmal für die Karte ansuchen. Und strahlenden Sonnenschein gibt's jetzt im ganzen Land. Gleich mehr zum Wetter.
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3: Keine Wolke und viel Sonnenschein. Am Nachmittag kommen ein paar Wolken dazu und es kann das eine oder andere Gewitter geben. Die Temperaturen steigen auf bis zu 37 Grad an. Und jetzt aktuell meldet Gargazon 27 Grad, Jenisien 24, Völs 25 und Wolkenstein 21.
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10: Schönen Vormittag wünscht Deborah Gartner aus der Landesverkehrsmeldezentrale. Auf der Brenner-Autobahn kommen Sie gut voran. Auf der Pustertaler Stadtstraße gibt es Kolonnenverkehr und Stau wegen Überlastung in Richtung Inichen zwischen St. Zingmund und Kirns sowie zwischen Bruneck und Bercher und in Richtung Brixen zwischen St. Lorenzen und Kirns. Auf der Gardertaler Stadtstraße zwischen Zwischenwasser und Bikolein Einbahnregelung und zeitweilige Sperren bis zu 15 Minuten wegen Arbeiten. Derzeit kommt es zu Stau. Kommen Sie gut ans Ziel.
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12: Schönen Freitagvormittag wünsche ich Ihnen. Ich bin Judith Brucker und begleite Sie heute bis zum Mittagessen. Hier auf Radio Holiday, 10:05 ist es jetzt mittlerweile. Miley Cyrus und ihre Flowers stehen schon in den Startlöchern sozusagen hier bei uns heute Vormittag. Aber natürlich auch ein besonderer Gast hier bei uns im Buchtipp der Woche. Der nennt sich Be Different, warum ich ein Problem heute Antiblem nenne. Harald Markart wird uns über sein erstes Buch mehr erzählen. Ab 11 Uhr ist er nämlich zu Gast hier im Studio. In der Zwischenzeit viel Spaß mit viel Musik, mit unserem Hit des Tages, der neuen Single von Michael Schulte. Und natürlich gibt es auch wieder einige Veranstaltungstipps für das Wochenende für Sie.

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2: Lovesick von Michael Schulte ist ein fröhlicher, eingängiger Popsong aus seinem neuen Album Beautiful Reasons, welches am 17. April veröffentlicht wurde.

Das Lied beschreibt das überwältigende Gefühl des Verliebtseins, wie ein Fieber, das einen komplett erfasst. Mit Metaphern wie Lovebug, Herzrasen und Fieber wird die Euphorie und der Krankheitszustand der Verliebtheit humorvoll und positiv dargestellt. Es passt perfekt zum Albumthema. Sommerliche, herzliche und lebensbejahende Songs, stark inspiriert von Michaels Familie.

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0: Hallo!
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2: Walter Unterhauser bringt heute Abend Live-Musik ins Café Tiffany nach Dietenheim. Der berühmte australische Multiinstrumentalist Xavier Rudd kommt heute Abend auf den Festplatz Algund. Where to Now beginnt um 21 Uhr. Großartige Live-Auftritte, eine faszinierende Feuershow und einzigartige Kunstausstellungen sorgen für ein unvergessliches Erlebnis am Freitag und Samstag beim Burning Park Festival in Welsberg.
3: Christian, du bist der Alvi von Burning Park und wir starten heute mit dem Burning Park, zweitägiges Festival. Am Freitag geht es schon um 18 Uhr los und geht bis 1 in der Früh und nächsten Tag wird es schon um 10 in der Früh starten bis 2 in der Früh. Und ich hoffe, dass du ein paar Ohrenstöpsel mitbringst und die ganze Familie, weil es haut richtig ab.
4: Servus, wir sind die Outhouse. Wir spielen am 31. also heute beim Burning Park Festival. Um 6 Uhr geht's los. Kommt alle vorbei. Wir freuen uns auf euch und starten auf unseren Release.
2: Das Open-Air-Event in Mühlwald bei Krumas Sportbar geht in die nächste Runde. Neben mitreisenden DJs und Bands warten spannende Aktivitäten vor atemberaubender Kulisse beim Millwood Festival am Freitag und Samstag. Der HCB Junior lädt an diesem Wochenende zum Sommerfest von Freitag bis Sonntag am Paul-Schurchenthaler Platz in Bruneck. Das Hockey-Event des Sommers umrahmt DJ Marian, die jungen Psyra, The Jamsons und die Bergmusikanten. Am Samstag, 1. August, startet der zweite Fellows Ride Südtirol, eine Charity-Motorradausfahrt für Suizidprävention und Depressionshilfe. Abfahrt ist um 10 Uhr beim Sportplatz Lana. Unter dem Motto Dance like there is a tomorrow lädt Climate Action South Tirol dazu ein, sich auszutauschen und gemeinsam die Kraft des Engagements zu feiern bei der Climate Action Greenhouse Party im Jugend- und Kulturzentrum Jump in Eppan am Samstag. Kaum ein Wochenende im Berglaufsport ist so dicht besetzt wie das erste im August. Der Stettiner Cup, der Berglaufklassiker in Moos in Passaia, startet an diesem Sonntag. Ebenfalls am Sonntag treten The Midnight Boogaloos im Rahmen von Sexton Mountain and Music im Hennstall auf. Mit ihrem energiegeladenen Sound und einem vielseitigen Repertoire sorgen sie für einen unterhaltsamen und mitreißenden Musikabend von 13 bis 16 Uhr. Und zum Strudelfest im Platschwaldile in St. Georgen wird am Sonntag von 11 bis 17 Uhr eingeladen.
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0: Der Fußballsong von den Pinguini Tattici Nucleari sorgt für sehr viel gute Laune heute am Freitag. Es gibt übrigens auch wieder neue Musik, zum Beispiel von Green Day heute Nachmittag.
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0: We love it. Green Day jetzt auch hier bei uns mit Basket Case.

0: Es ist kurz nach 10:30 heute am Freitag. Wir blicken auf die Pasayatalaer Staatsstraße. Im Abschnitt Rifjan Meran Zentrum verlieren Sie aktuell 10 Minuten nach einem Unfall. Auf der Landesstraße Zenoberg in die Einmündung in die Pasayatalaer Staatsstraße gibt es 15 Minuten Zeitverlust wegen Überlastung. Etwas Überlastung gibt es aktuell auch auf der Pustertaler Staatsstraße. 10 Minuten verlieren Sie im Abschnitt Oberfintel-Kierns, im Abschnitt St. Lorenzen-Kierns und im Abschnitt Brunneck-West-Bercha. Ansonsten kommen Sie gut voran. Wir wünschen eine gute Fahrt.
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4: Mehrere tausend Euro Schaden. Grödner wird Opfer von Online-Betrug. Und Vandalismus im Martelltal. Das Wetter. Wir haben jetzt die 30-Grad-Marke geknackt. Ich bin Stefanie Derzer. Schönen Vormittag.
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4: Die Karabinieri von Gröden haben jetzt zwei Online-Betrüger auffliegen lassen. Sie hatten einen 56-jährigen Grödner um fast 3.000 Euro gebracht, indem sie in einer SMS vorgetäuscht hatten, von der Kreditkartenfirma Nexi zu sein. Wie die Karabinieri herausgefunden haben, stecken eine 25-jährige Frau und ein 19-jähriger Mann aus Kampanien hinter dem Betrug. Beide sind der Polizei bereits bekannt. Sie sind jetzt wegen schwerem Betrug angezeigt worden. Jetzt um 11 wird in Brandzoll oberhalb des Sportplatzes ein Felsen gesprengt. Instabile Felsenreste sollen damit entfernt werden. Mehrere Anwohner mussten deswegen sicherheitshalber ihre Wohnungen verlassen. Auch umliegende Straßen bleiben während der Sperrung gesperrt. Im Martelltal hat es mehrere Fälle von Vandalismus gegeben. Auf der vorderen Rotspitze und auf der Orgelspitze wurden die Gipfelbuchboxen und die Gipfelbücher zerstört. Außerdem wurden zwei große Steinmännchen umgestoßen. Das gibt der AVS Martell jetzt in den sozialen Medien bekannt. Und der AVS Latsch meldet, dass am Hasenöhrl der Jubiläumskranz gestohlen worden ist. Die Sektionen Latsch und Martell rufen dazu auf, eventuelle Hinweise zu melden. Zwei Wanderer aus Deutschland mussten gestern die Bergrettung von Meran zu Hilfe holen. Sie waren in Patschins oberhalb eines Gasthofs unterwegs, sind dann aber nicht mehr zurückgekommen. Sie konnten den Gasthof zwar sehen, haben den Weg zurück aber nicht mehr gefunden. Nur kurz später wurde erneut Alarm geschlagen. Am Heini-Holzer-Klettersteig litt eine Frau unter Atembeschwerden. Sie hatte eine Panikattacke. Sie musste mit dem Hubschrauber gerettet werden. Der italienische Fußball trauert um einen der besten Verteidiger in der Geschichte der Nationalmannschaft. Milan-Legende Franco Baresi, Weltmeister und dreifacher Europacup-Sieger, ist nach schwerer Krankheit mit nur 66 Jahren gestorben. Das hat der AC Milan jetzt mitgeteilt. Baresi spielte seine gesamte Karriere von 1978 bis 1997 für Mailand und wurde sechsmal Meister. Seinen letzten öffentlichen Auftritt im San Siro-Stadion hatte er bei der Eröffnungsfeier der Olympischen Winterspiele Anfang Februar. Und die Sonne, die heizt jetzt ordentlich ein. Wie die aktuellen Temperaturen ausschauen, sagen wir Ihnen gleich.
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4: Überall im Land scheint die Sonne, heißt für die Temperaturen, es geht weiter aufwärts. 30 Grad messen wir jetzt in Bozen, Brandzoll und Gargazon. Deutlich feiner ist es in Androls mit 22 Grad, Weißbrunn in Ulten mit 21 und St. Ulrich mit 19 Grad. Am Nachmittag sind heute noch bis zu 37 Grad drin, inklusive ein paar Hitzegewittern.
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10: Daniel Hofer begrüßt Sie auf der Landesverkehrsmeilezentrale. Auf Südtirols Hauptstraßen herrscht erhöhtes Verkehrsaufkommen. Kolonnenverkehr und Stau wegen Überlastung gibt es dabei auf der Finchgauer Staatsstraße in Fahrtrichtung Meran zwischen Blaus und Rabland, auf der Passaira Staatsstraße talauswärts auf Aich, auf der Pustertaler Staatsstraße in Fahrtrichtung Innichen zwischen St. Siegmund und Kienz, zwischen St. Lorenzen und Bercher sowie zwischen Niederdorf und Doblach und in Fahrtrichtung Brixen zwischen St. Lorenzen und Kienz sowie zwischen Mühlbach und Schaps, sowie auf der Kreuzbergpassstraße in beiden Fahrtrichtungen bei Sexten. Zu Verzögerungen wegen Arbeiten kommt es immer wieder auf der Staatsstraße im oberen Finchgau bei Schloderns, auf der Passaira Staatsstraße zwischen Riffian und Saldaus, auf der Landesstraße Meran-Hafling unterhalb von Hafling, auf der Landesstraße zwischen Weidbruck und Kastelruth, auf der Brenner Staatsstraße auf der Höhe der Abzweigung Villnöss sowie nördlich von Fahren und auf der Gardertaler Staatsstraße bei Zwischenwasser. Kommen Sie gut voran!
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12: Und nochmal schönen Vormittag heute am Freitag, der 31. Juli, also der letzte Tag in diesem Monat. Und wir stellen heute ein ganz besonderes Buch vor, Be Different, das Buch von Harald Markert, sein erstes Buch, werden wir in Kürze vorstellen. Er ist nämlich zu Gast hier bei uns im Studio. Ich bin Judith Brucker, mehr gibt's dazu gleich hier bei uns. Zuerst Musik. Starflow und Stromae.

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2: Harald Markart aus Ratschings ist Sales Sparring Coach, Autor und Vertriebsexperte mit über 30 Jahren Praxis im Innen- und Außendienst. Er unterstützt also Unternehmen dabei, aus technischem Know-how, innovativen Produkten und handwerklicher Qualität ein erfolgreiches Geschäftsmodell zu entwickeln. Mit seinem System zeigt er auf, wie innovative Produkte verständlich erklärt, professionell vermarktet und erfolgreich am Markt platziert werden. Sein Hauptaugenmerk liegt auf klaren Gesprächsstrukturen, praxiserprobten Werkzeugen und sofort umsetzbaren Methoden, damit aus guten Ideen auch nachhaltiger Vertriebserfolg erzielt wird. Anfang 2026 hat er sich an etwas Neues gewagt. Er veröffentlichte das Buch Be Different – Warum ich ein Problem heute Antiblem nenne. Darin beschreibt er in 75 Kurzgeschichten seinen Lebensweg von der Kindheit bis zu seinem 50. Geburtstag und vermittelt Gedanken zu persönlichen Krisen, Veränderung, Vergebung und persönlichem Wachstum. Das Buch soll Menschen dazu anregen, Herausforderungen als Chancen zur Entwicklung zu sehen. Deshalb haben wir ihn ins Studio eingeladen. Be Different. Warum ich ein Problem heute Antiblem nenne, das ist heute unser Buchtipp der Woche. Das ist von Harald Markart geschrieben worden. Die Woche haben wir schon einmal vorgestellt und heute ist er wieder da bei uns. Hola.
3: Schönen guten Morgen und ich bin froh, dass ich da bei einem Gebronnig sein darf.
2: Also Harald, Be Different. Warum der Titel schon einmal?
3: Ich komme mit dem Bild. Bilder sind ja stärker als Worte meistens. Zwei stellst du dir so vor, 200 weiße Schafe verwiesen, nicht? Die Großen alle gehen alle in die gleiche Richtung und bald sie umgehen oder in den Stall reinkommen, dann gehen sie auch schön hintereinander alle nach und sind halt nach in der Komfortzone in ihrem wohligen Stall. Aber da ist jetzt auf einmal nur ein Schwarzes. Und das Schwarze, das kostet nicht mit den Weißen und das macht sein Ding. Und deswegen ist mein Aufruf generell, sei anders, geh nicht mit der Masse, sei du selber.
2: Wir alle, kann man also zusammenfassen, laufen ja oft mit der Maske miteinander. Also wir zogen ins Schirn, wir verstecken in so richtiges Ich, sage ich mal. Warum ist das so? Also? Warum neigen wir dazu, in der Masse nachzulaufen?
3: Jetzt die hundertprozentige Antwort, die habe ich natürlich nicht mit. Ich kann es leider so erklären. Es fängt schon ganz früh an. Also ich sage es sogar schon im frühesten Kindesalter, wo wir einfach bestimmte Sachen vorgelebt kriegen, wo wir bestimmte Sachen sehen. Ich nehme ein Beispiel, ist hier irgendetwas, kann ich mich erinnern, mich an mich zurück, dass ich mal irgendwie geweint habe oder ja, traurig war. Dann hat es halt ein Stück Schokolade gegeben oder Zuckerle oder irgendetwas. Ich habe gesagt, nein, das geht schon und Ding. Und dann war das Zuckerle da und dann war das perfekt und dann ist das weitergegangen. Und so lernen wir halt allen wieder, ich sage mal, wenn wir sogar, ja, teilweise werden wir manipuliert, aber wegen der Maske manipulieren wir uns noch schon ganz gern selber oft einmal auch, weil es eben dort wieder, sag ich mal, Ausreden sind wichtig oder ein Klassiker, den kennt jeder für die Zuhörer. Es ist Silvester, oder? Jetzt habe ich die mega Vorsätze und sage, ja, jetzt in einem Jahr oder jetzt ernähre ich mich anders oder jetzt gehe ich ins Fitnessstudio. Und jetzt ist der 1. Januar und zusammen geht es nicht, weil vielleicht hast du ein wenig lang gefeiert und dann ist im 1. Januar logisch nichts. Und im 2. Januar hast du noch ein Familienessen und dann sagst du, ja, jetzt fange ich Zucchini an. Nicht? Und im Idealfall startest du noch, aber ganz, ganz oft bricht das halt nach oben. Und deswegen, glaube ich, sollten wir schon in der frühen Schule lernen, dass wir mir selber sein dürfen, dass wir selber an unsere Ziele glauben dürfen, dass wir Instrumente mitkriegen, wie wir unsere Ziele erreichen und dadurch drum bleiben. Weil ich glaube, schlussendlich macht dieses Leben aus. Jeder von uns hat 24 Stunden. Ich sage allem vom Vergleich her, das Leben ist wie ein Buch. Das fängt auf der ersten Seite an, aber der letzten Seite hört es auch. Allein weiß niemand, wenn die letzte Seite ist. Und deswegen ist alles, was da inzwischen ist, so optimal und so gut zu leben, wie es einfach geht.
2: Jetzt, weil du gerade die Vorsätze angesprochen hast, haltet man die nicht in, weil man zu hohe Ansprüche an sich hat oder ist man nicht streng genug mit sich?
3: Streng genug gefällt mir nicht unbedingt. Ich glaube, zu wenig konsequent und vor allem der Vorsatz ist zu wenig tief. Nicht? Wenn du schaust, jetzt nehme ich einen anderen Extremfall her, wenn heute jemand hat, ab 40 Jahren, 45, kriegt er auf einmal irgendeine Diagnose, du jetzt musst total das Essen umstellen, weil sonst hast du nicht mehr lang zu leben oder musst 20 Kilo annehmen, weil sonst, dann geht das auf einmal ganz leicht. Und das ist ein ganz springender Punkt. Nicht? Weil machst du ein ganz anderes Warum. Und wenn es Warum tief genug ist, dann ziehst du auch durch.
2: Dann lernt man praktisch mit dem Buch selber auf sich zu losen, selber auch die Veränderungen umzunehmen oder sich überhaupt zu getrauen, Veränderungen zu machen.
3: Ja, absolut. Jetzt hupfe ich nochmal zurück auf die Masken. Nicht? Ich glaube, ich habe in dem Buch versucht, sichtbar zu machen, dass die Masken kurz- und mittelfristig eher suboptimal sein, sage ich, weil früher oder später fallen schon echt auf den allerwertesten. Und gerade deswegen geht es noch einmal tiefer zu tauchen. Ich nehme das Bild für einen Eisberg ganz unten rein und dort noch umfangen. Und Stück für Stück, wichtig ist auch Schritt für Schritt langsam in eine andere Richtung zu gehen. Weil wir haben es ja dahin entwickelt. Jetzt sage ich, ich bin ein bisschen über 50 Jahre alt. Nicht? Ich habe mich 50 Jahre dorthin entwickelt, zu dem, was ich heute bin. Und dann kann ich mir nicht erwarten, dass ich innerhalb von einem Gespräch oder von einem guten Buch übermorgen anders bin. Das ist nicht möglich. Aber ich kann einen Prozess einleiten, ich kann mir gute Leute an meine Seite holen, dem Umfeld, wo ich dann einfach ja, Wachstum und Veränderung zulassen kann. Menschen oder Veränderung ist wieder ein großes Thema. Wir sträuben uns ja dagegen, weil es ja eben ins Wiederhausen nimmt von dem, was wir gewöhnt sein. Und es dreht sich schlussendlich allem und es liegt zum Schluss bei dir selber.
2: Das Buch ist aber noch nicht eine Schritt-für-Schritt-Anleitung, weil du Schritt für Schritt gerade erzählt hast, sondern es ist eher autobiografisch geschrieben. Also du erzählst du deiner Geschichte ein bisschen.
3: Ganz richtig. Also es ist absolut nicht eine Anleitung, weil wenn ich eine Anleitung fürs Leben hätte, ist ja nicht möglich. Nicht? Es ist meine Geschichte, ja, aber vor allen Dingen rede ich da nicht über Belanglosigkeiten, sondern gerne ganz tief. Ich sage auch, ich mache mit dem Buch Knackert. Also keine Masken, kein Schienreden, sondern ich spreche die Themen an, die was meiner Ansicht nach eben dann der Anlass für Veränderung sein können. Und am Ende für jeden Kapitel, also so aufgebaut, 75 Kurzgeschichten aus meinem Leben, wo ich am Ende von jedem Kapitel so ein bisschen Möglichkeiten zeige, die du in deinem Alltag ausprobieren kannst, dass diese Veränderung oder diese Verbesserung eben langsam starten kann.
2: Harald Markart aus Ratschings, heute zu Gast mit seinem ersten Buch Be Different, warum ich ein Problem heute Antiblem nenne. Gleich geht's weiter.
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1: Harald Markert aus Ratschinx ist Sales Sparring Coach, Autor und Vertriebsexperte mit über 30 Jahren Praxis im Innen- und Außendienst. Und heute haben wir ihn zu Gast im Studio mit seinem neuen Buch oder mit seinem ersten Buch Be Different, warum ich ein Problem heute Antiblem nenne. Harald, für wen ist denn das Buch also geeignet?
2: Ah, das ist ganz eine gute Geschichte. Ich habe den Rudolf Schimmel kennengelernt. Das ist ein Deutscher, ganz bekannter Psychologe, ist auf dem Fernsehen und so. Und er hat gesagt, du, pass auf, ich habe ein Buch geschrieben für Männer ab 40. Dann hat er gesagt, du, um was geht's denn da? Nicht? Dann habe ich ihm das kurz erzählt und dann hat er gesagt, nein, du hast kein Buch für Männer ab 40 geschrieben. Du hast ein Buch geschrieben für Frauen. Dann sage ich, was? Dann sagt er, nein, weil das ist ja so. Dein Buch spricht über das, wie die Frauen ihre Männer gern hätten. Also Männer im Radio, nicht persönlich, nehmen wir jetzt einfach. Aber es ist ja so, lese es einfach durch, schau dir so ein Blättel durch. Du wirst oft sagen, ja, hey, was ist mit dem Typ los? Das kann ja gar nicht so sein. Aber trotzdem, wenn es noch mit deiner Frau vielleicht oder mit deiner Partnerin ein bisschen Deutsch, dann wirst du sagen, es sind ein paar Parallelen da, wo es sicher ganz, ganz viel Gesprächsstoff rauskriegt, wenn es nicht geht.
1: Dann sind wir jetzt noch gespannt, wo es das Buch überhaupt zu kriegen gibt.
2: Ja, da möchte ich ein bisschen ausholen. Ich kenne ein paar, die sagen, schon seit vielen Jahren, irgendwann schreibe ich mal ein Buch. Das war bei mir nie so. Ich habe mir nie gedacht, dass ich irgendwann in meinem Leben ein Buch schreiben werde. Und dann ist mir das, ich bin sehr viel mit mir selber beschäftigt, in der Natur draußen, wo ich spazieren gehe, wo ich Platz lasse und teilweise oft und länger meditiere oder eben auch Qigong mache. Das ist mein ganz persönlicher Ruhepol. Und der Formel ist gewesen wie so ein Blitz. Und dann ist so eine Eingebung gekommen. Und vielleicht kennst du das, auf der rechten Schulter sitzt das Teufel, auf der linken Seite auf der Schulter sitzt das Engel. Und dann kommt der Eingeber und sagt, ah, du schreibst jetzt ein Buch. Und dann habe ich gesagt, nein, kommt ja gar nicht in Frage. Nicht. Und das Engel treibt, nein, schreib ein Buch. Und ich sage, nein. Und das Teufel sagt, nein, ist nicht möglich, wir tauschen da und hin und her. Nicht. Und nächstes Mal bin ich heimgekommen und habe effektiv innerhalb von 20 Minuten das gesamte Inhaltsverzeichnis geschrieben gehabt. Also ganzen 75 Geschichten. Habe einen Aufbau klar gehabt, habe das noch gleich niedergeschrieben und dann ist es noch einmal zur Seite gelegt. Und nach 3 Tagen habe ich es wieder hergenommen, habe mich niedergesetzt und habe dann angefangen. Und wirklich Schritt für Schritt, Kapitel für Kapitel oder Geschichte für Geschichte. Und nach 30 Tagen habe ich unterschrieben sozusagen und dann war es fertig. Danach natürlich war es noch Probe zu lesen und zu korrigieren und die ganzen Geschichten. Aber in 30 Tagen habe ich das durchgezogen. Auf deine Frage hin, ich habe natürlich musste ich es ja noch irgendwie drucken lassen auch und so. Nicht? Dann habe ich mir wieder umgeschaut und vielleicht dran und dran hat es schon gehört. Also ich bin ja eher auf der Wiese da das schwarze Schaf und nicht das weiße. Ich habe gesagt, nein, jetzt ist so ein Südtiroler Verlag, der muss man noch bestimmte Sachen ausstreichen oder das anders formulieren, machen, weil es einfach in ihr Konzept nicht passt. Das taugt mir nicht. Dann habe ich kurzerhand selber einen Verlag gegründet. Wir haben noch in meinem Eigenverlag, Be Different Verlag, eben das Buch publiziert oder auf den Markt gebracht. In Südtirol da kriegt man es in die Adhesias überall, aber du kriegst es auf über 6000 Plattformen, also Amazon, Taila, wie sie alle heißen, Hugendubel, also überall bin ich da präsent. Da habe ich mir auf jemanden umgelohnt in Deutschland, der wusste noch sozusagen das Marketing für dieses Buch ein bisschen machen.
1: Also kriegt man es überall, wenn man es will.
2: Deswegen tut man es auf jeden Fall überall. Ich kann leider sagen, wenn du gerade zu dem Thema irgendwo ein bisschen hängst oder so, dann ist es lesenswert, um vielleicht einen neuen Input, einen neuen Gedankengang zu kriegen. Und vom Feedback her für die Leute, die es gelesen haben, höre ich ein bisschen alles, sehr mutig, oh, das hätte ich mir nicht getraut, ja, wie hast du denn getan? Bis hin, hey super, da sind wirklich tolle Ratschläge drinnen. Also quer durch und vielleicht erreiche ich, da rein ich dort bei dir bin heute, Judith, den einen und den anderen Hörer, der sich's anholt. Und Sam natürlich bin ich schon sehr, sehr froh, wenn ich dann sogar mal eine E-Mail kriege oder so, wo ein kleines Feedback zu diesem Buch auch von dir kriegen kann.
1: Also Harald, jetzt habe ich noch eine letzte Frage. Was hat denn deiner Familie zu dir gesagt?
2: Also, ja, zuerst haben sie mir es mal nicht geglaubt. Dann sei mir in der Familie ja ein bisschen, also meine Eltern sind getrennt. Und gerade in den ersten 2 Kapiteln geht es um meine frühe Kindheit und um meine Jugend. Und zusammen muss ich sagen, habe ich auch sehr transparent über meine Eindrücke von damals geschrieben. Und das hat in unserer Familie schon natürlich dann sehr, sehr viel ausgelöst. Teilweise auch mal Kontaktabbruch und. Ich habe aber gesehen, dass Beharrlichkeit, drin zu bleiben und nicht aufzugeben, für mich ganz ein wichtiger Hebel ein wichtiges Instrument ist. Und das hat sich dann innerhalb von 4-5 Monaten, nachdem es da war, hat sich das dann auch wieder gelegt und wir haben Themen umgesprochen, wo ich denke, dass die sonst nie im Rauer gekommen waren. Also ich habe dort, wo viel Großtrauer gewachsen ist, habe das Gras weggetun, die Erde weggetun und das mal auch geschaut. Und trotz allem ist auch, sage ich mal, für uns sicher sehr, sehr positiv gewesen, weil alle noch da sind für meine Familie und weil es halt selber wegen ziemlich Gesprächsstoff noch gegeben hat.
3: Was ja nicht schadet.
2: Was ich jedem sehr, sehr ans Herz legen möchte, vor allen Dingen, wenn die Eltern oder das Umfeld vielleicht ein bestimmtes Alter hat und du in der Situation vielleicht noch so eine andere hast, wo Unklarheit hast oder wo sie mit dir umtragst, seit viel zu vielen Jahren, dann empfehle ich dir wirklich, sei mutig genug, um die Themen auszutieren, damit du für die das angeben kannst.
3: Ich freue mich auf jeden Fall, das Buch zu lesen, Harald. Danke dir, dass du uns im Studio besucht hast und ganz viel Erfolg noch mit dem Ganzen.
2: Liebe Judith, liebes Radio Holiday Team, vielen Dank für das Interview. Ich bin ganz gerne umgekommen. Natürlich, Radio ist ein Sprachrohr nach außen. Und wenn ich schon dein Ohren für die ganzen Hörer erreiche, dann habe ich schon wieder einen wertvollen Beitrag geleistet. Und genau das ist auch mein Ziel für dieses Buch gewesen. Dankeschön.
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3: Be different. Wie ich ein Problem heute Antiblem nenne? Unser Buchtipp der Woche von Harald Markert. Ja, das Ganze können Sie dann heute natürlich, oder ab heute besser gesagt, nachhören auf unserer Homepage unter www.radioholiday.it oder besser noch, Sie schnappen sich eines dieser Bücher. Wir dürfen nämlich einige Exemplare verschenken unter 0474 410771. Wir drücken Ihnen die Daumen.

0: Holly Humberston mit To Love Somebody hier bei uns in der Holiday Playlist um 11.22 Uhr. Ja, unser Buchtipp der Woche, wir durften einige Exemplare verschenken. Der Hannes aus Pfitsch und die Sabine aus Vilnius hatten das Glück, durchzukommen hier bei uns und ja, können jetzt eine Ausgabe von unserem Buchtipp ihr eigen nennen.
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0: Kennen Sie sie überhaupt noch? Bixi Lott aus dem Jahr 2009 mit Mamadou. Neue Musik wieder mal bei uns in der Holiday-Playlist. Olivia Rodrigo und ihr dummer Song. Ja, nicht meine Aussage. Stupid Song, so nennt er sich nämlich.
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0: Es ist genau 11:32. Es gibt Stauüberlastung. Auf der Pustertaler Startstraße zwischen Oberfintel und Schabst verlieren Sie aktuell 10 Minuten. 15 Minuten Zeitverlust gibt es zwischen Oberfintel und Kierns und zwischen St. Lorenzen und Rasenantholz. Auf der Pustertaler Startstraße braucht es also sehr viel Geduld aktuell. Vielen Dank für die Meldungen und gute Fahrt.
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0: Sia und Together bei uns im Vormittagsprogramm. Schönen Freitagvormittag. Ja, auch wenn Sie im Stau stehen in der Öffentlichkeit, da gibt es ja viele Orte, die videoüberwacht sind, also nicht nur die Straßen. Das soll ja für die Sicherheit sorgen und eventuelle Gewalttaten auch schnell aufdecken. Aber die Regierung in Rom, die will die Videoüberwachung nun noch ausweiten. Stimmt das, Marlies Winkler?
1: Ja, unsere Gesichter sollen mit Hilfe künstlicher Intelligenz erkannt werden und die Videos der öffentlichen Überwachungskameras sollen 7 Tage lang gespeichert werden. Sollte in dieser Zeit eine Straftat passieren, würde die Polizei gleich wissen, wer wann wo war. Die Opposition läuft Sturm gegen diesen Beschluss. Sie spricht von Totalüberwachung und Polizeistaat. Wir fragen heute bei einem Anwalt und bei einem IT-Experten nach, ob das mit der KI-Gesichtserkennung gefährlich sein kann. Gleich bei uns im Südtirol-Journal Mittagsmagazin.
0: Ja, welche Entwicklung das noch annimmt, das werden wir überprüfen heute um 10 vor 12. Yeah!

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Die ganz großen Stars haben wir in der Holiday-Playlist heute. Muse und Phil Collins aus dem Jahr 1989 übrigens. Jetzt um 11:45 zum Start in die Mittagspause schon fast oder auf dem Weg dahin. Ich bin Judith Brucker, wünsche Ihnen weiterhin viel Spaß mit unserem Programm. Eine gemütliche Mittagspause, Mahlzeit und machen Sie es gut.

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3: Guten Tag, ich bin Marlies Winkler. Kameras mit Gesichtserkennung werden wir vom Staat bald komplett überwacht. Und UEFA gegen FIFA, warum Europa nicht mehr bei der Fußball-WM mitspielen will. Die Regierung in Rom will in Sachen Strafverfolgung einen Gang zulegen. Sie will in Zukunft die Videoüberwachung auf öffentlichen Plätzen mit KI aufrüsten. Die künstliche Intelligenz soll die Gesichter der Passanten erkennen und 7 Tage lang speichern. Macht sich jemand innerhalb dieser Zeit strafbar, werden die Aufnahmen als Beweis hergenommen. Für diesen Beschluss der Regierung gibt es jetzt schon viel Kritik. Birgit Locher, die Opposition, spricht von Massenüberwachung und Polizeistaat.
4: Ja, denn die Daten werden nicht erst nach einer Straftat, sondern schon davor gespeichert. Der Plan der Regierung sieht vor, dass alle Gesichter gespeichert werden, also auch von jenen Personen, gegen die kein konkreter Verdacht besteht. SVP-Kammerabgeordnete und Anwältin Renate Gebhardt findet es nicht gut.
5: Wer ein Konzert oder ein Fußballspiel oder eine politische Veranstaltung besucht, darf nicht automatisch wie ein potenzieller Verdächtiger behandelt werden.
4: Der Plan der Regierung ist auch deshalb umstritten, weil es von der EU strenge Regeln für die KI-Nutzung gibt, vor allem bei der Gesichtserkennung. Was Italien hier vorhat, würde dagegen verstoßen. Laut Gebhardt bestehe zudem die Gefahr, dass die Regierung Sicherheit als Vorwand nutzt, um jeden zu kontrollieren. Italien ist aber nicht das erste Land, das eine KI-Gesichtserkennung einführen will, sagt der IT-Experte Christoph Mohr.
6: Das ist keine Neuigkeit, das gibt es eigentlich wirklich schon seit 15, 20 Jahren. Es gibt in Europa Feldversuche, zum Beispiel die deutsche Bundespolizei hat ein eigenes System aufgebaut. Und es gibt auch weltweit Konzerne, die solche Lösungen bereits gebaut haben und sie zum Beispiel mit Daten aus den Social Media gefüttert haben.
4: Aber wie gut funktioniert diese Gesichtserkennung eigentlich? Kann jeder von uns vom Staat erkannt werden? Ja, sagt IT-Experte Mohr.
6: Das Gesicht eines Menschen ist genauso einzigartig, wie es zum Beispiel die Fingerabdrücke sind und kann durch bestimmte Merkmale, also ich sage mal Abstand der Augen, der Nase, der Gesichtspartie, überall Kopfformation etc., kann eigentlich ein Mensch ziemlich genau erkannt werden.
4: Das Dekret muss zuerst noch weiteren Parlamentsausschüssen präsentiert werden, bevor die Regierung es verabschieden kann.
3: Stellen Sie sich vor, eine Fußball-WM ohne europäische Mannschaften. Die Weltmeister aus Spanien sind nicht dabei, die Engländer und Franzosen nur Zuschauer. Hört sich an wie ein schlechter Witz, könnte aber tatsächlich so kommen. Der europäische Verband UEFA hat jetzt nämlich offiziell angedroht, die nächste WM zu boykottieren. Grund dafür sind die Pläne von FIFA-Boss Infantino. Er will die Weltmeisterschaft ja teilweise an private Investoren verkaufen. Florian Scheringer, damit macht er sich hier in Europa keine Freunde.
7: Es ist ein Ultimatum, das die 55 europäischen Fußballverbände der FIFA stellen. Sie sagen, Infantino, lass deine Finger von unserer WM, sonst sind wir bei der nächsten nicht mehr dabei. Den Fußball noch mehr zu kommerzialisieren als bisher sei der falsche Weg. Dem stimmt auch der Präsident des Südtiroler Fußballverbands, Klaus Schuster, zu.
8: Es war ja jetzt schon die Gefahr sehr groß, dass da bestimmte Show-Effekte wichtiger waren als das ganze Fußballspiel an sich. Deswegen, ich glaube, haben wir jetzt eine Grenze erreicht, wo man richtigerweise von der UEFA sagt, stopp, da machen wir nicht mehr mit.
7: Die Pläne der FIFA sind, private Investoren steigen ein, um aus der WM noch mehr Geld herauszupressen. Mehr Sponsoren, mehr Werbung, mehr Kommerz. 15 Milliarden Dollar hat man mit dem Turnier heuer eh schon erwirtschaftet. Das scheint Infantino aber noch nicht genug zu sein. Der österreichische Politikwissenschaftler und Sportexperte Peter Filzmaier sagt dazu:
9: Die FIFA ist ein Verband und sie ist weder ein Großkonzern, noch ist sie eine Gruppe arabischer Scheichs oder ein Investmentfonds und hat Fußball mit Geld zu tun. Aber immer mehr Geld ist nicht das logische Ziel eines Dachverbandes, so wie in Bereichen wie Kultur und Bildung immer mehr Geld nicht das alleinige Ziel ist. Unter Gianni Infantino allerdings noch mehr als es vorhin ohne schon der Fall war.
7: Wenn die FIFA ihre Pläne wirklich durchzieht und es tatsächlich zu einem europäischen Boykott kommt, was hätte das für Folgen? Könnte eine WM wirklich ohne Europa stattfinden? Filzmaier?
9: Eine Weltmeisterschaft ohne europäische Länder wäre sportlich wertlos und natürlich auch den Gedanken der Völkerverständigung nur noch teilweise entsprechend. Sportlich wertlos übrigens nicht nur bei der Weltmeisterschaft der Männer, sondern bereits 2027 bei jener der Frauen, denn auch dort heißt das Weltmeisterland Spanien und wäre demzufolge nicht dabei. Das wäre eine Weltmeisterschaft rein sportlich-fußballerisch zweiter Klasse.
7: Auch der Südtiroler Verbandschef Klaus Schuster sieht das so.
8: Es war eine komplette Farce, weil bei der letzten WM haben wir ja gesehen, da waren im Viertelfinale von den 8 Mannschaften 6 europäische. Ich glaube, das kann sich nicht einmal die FIFA unter Herrn Infantino leisten. Eine WM ohne Europa, für mich völlig unvorstellbar.
7: Inzwischen hat sich auch der nordamerikanische Verband CONCACAF offiziell gegen Infantino positioniert. Bis zum 19. September sollen alle 211 FIFA-Mitglieder abstimmen, ob sie für oder gegen die Verkaufspläne sind. Wenn die 55 europäischen Verbände und auch die 41 nordamerikanischen schon fix wegfallen, dann dürfte es mit einer Mehrheit wohl schwierig werden. Wenn die Pläne aber durchgehen, dann wird der Fußball in Zukunft wohl komplett anders ausschauen. Ohne Europa, ohne die besten Mannschaften. Ob die FIFA das wirklich will, ist fraglich.
4: Im spanischen Ceuta sind weitaus mehr Migranten angekommen als bisher angenommen. Alles weitere dazu gleich in unseren Kurznachrichten.
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4: Der Ansturm von Migranten aus Ceuta, den spanischen Landteil in Nordafrika, ist deutlich größer als bisher bekannt. Florian Scheringer mit den Kurznachrichten.
7: Ja, heute früh war noch von 1500 Menschen die Rede. Nun teilt Spanien mit, dass es fast 50.000 gewesen sind, innerhalb von nur 24 Stunden. So viele Migranten sind noch nie in Ceuta angekommen. Und der Grund dafür ist offenbar ein spanisches Gerichtsurteil. Demzufolge kann niemand, der im Meer vor Ceuta aufgegriffen wird, einfach zurück nach Marokko geschickt werden. Spanien hat mittlerweile das Militär nach Ceuta geschickt. Die Carabinieri von Gröden haben jetzt 2 Online-Betrüger auffliegen lassen. Sie hatten einen 56-jährigen Grödner um fast 3.000 Euro gebracht, indem sie in einer SMS vorgetäuscht hatten, von der Kreditkartenfirma Nexi zu sein. Wie die Carabinieri jetzt herausgefunden haben, steckten eine 25-jährige Frau und ein 19-jähriger Mann aus Kampanien hinter dem Betrug. Beide sind bereits Polizei bekannt. Sie sind jetzt wegen schweren Betrugs angezeigt worden. Im Martelltal hat es mehrere Fälle von Vandalismus gegeben. Auf der vorderen Rotspitze und auf der Orgelspitze wurden die Gipfelbuchboxen und die Gipfelbücher zerstört. Außerdem wurden zwei große Steinmännchen umgestoßen. Das gibt der AVS Martell jetzt in den sozialen Medien bekannt. Und der AVS Latsch meldet, dass am Hasenöhrl der Jubiläumskranz gestohlen worden ist. Die Sektionen Latsch und Martell rufen dazu auf, eventuelle Hinweise zu melden. Die Bergrettung von Meran hatte gestern viel zu tun. Sie musste zwei Wanderer aus Deutschland retten. Die beiden waren im Patschins oberhalb eines Gasthofs unterwegs, sind dann aber nicht mehr weitergekommen. Sie konnten den Gasthof zwar sehen, haben den Weg zurück aber nicht mehr gefunden. Nur kurz später wurde erneut Alarm geschlagen. Am Heini-Holzer-Klettersteig litt eine Frau unter Atembeschwerden. Sie hatte eine Panikattacke. Sie musste mit dem Hubschrauber gerettet werden. In den deutschsprachigen Kindergärten in Südtirol sollen die starren Arbeitszeitmodelle abgeschafft werden. Damit soll dem Personal die Möglichkeit gegeben werden, Wochenstunden flexibler einzuteilen. Landesrat Philipp Achammer will damit vor allem erfahrenes Personal halten. Außerdem soll die Arbeitszeit direkt mit den Kindern um 2 Stunden gekürzt werden. Dies vor allem, weil andere Tätigkeiten, wie zum Beispiel Elterngespräche, immer mehr werden. Mehr Personal soll es deswegen laut Achammer übrigens nicht brauchen. Doppelbesetzungen sollen nämlich reduziert werden. Wer von Italien aus ins Ausland reisen will, der braucht ab Montag die elektronische Identitätskarte. Der Ausweis aus Papier ist nur mehr innerhalb von Italien gültig und das auch nur für bestimmte Zwecke und bis zum Ablaufdatum. Für Frauen und Männer ab 70 gilt die elektronische Identitätskarte übrigens unbefristet. Sie müssen also nur einmal für die Karte ansuchen.
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7: Die Kunstsammlung von Ex-Ministerpräsident Silvio Berlusconi soll aufgelöst werden. Aktuell lagern rund 25.000 Gemälde und Skulpturen in einer 4.500 Quadratmeter großen Lagerhalle in der Nähe von Mailand. Aus der Halle soll jetzt aber ein Supermarkt werden und so haben Berlusconis 5 Kinder sich für die Auflösung entschieden. Die Kunstsammlung spiegelte Berlusconis persönliche Interessen wider. Gemälde von Feldherren wie Napoleon, außerdem Tiere, Gladiatoren und nackte Frauen. Schauen wir uns noch die Börsen in Europa an. DAX und MIPTEL sind heute beide im Plus.
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18: Immer wenn beim Wetter etwas Außergewöhnliches passieren könnte, informiert der Warnlagebericht darüber. Die Warnungen betreffen Unwetter und Hochwasser, Sturm- und Waldbrandgefahr, aber auch Extremtemperaturen. Auch die können nämlich gefährlich werden, sagt der Direktor des Landeswarnzentrums, Willi Giskalmetzer.
19: Zwischen 32 und 35 Grad vergeben wir schon die Warnstufe Gelb. 35 bis 38 Grad so ungefähr die Warnstufe Orange und über 38, 39 Grad schon die Warnstufe Rot. 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
18: 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Die Wohnung kühl halten, tagsüber Rollläden schließen und nachts oder frühmorgens lüften zum Beispiel.
19: Die Devise bei hohen Temperaturen ist trinken, trinken, trinken, leichte Nahrung zu sich nehmen, in den Mittagsstunden bei der prallen Sonne die körperlichen, sportlichen Aktivitäten verlagern auf den frühen Morgen oder auf den späten Abend. 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Da kann man den Körper schon vorbereiten und etwas entlasten.
18: Und so tun wir uns etwas Gutes, wenn die Temperaturanzeige jetzt im Sommer steil nach oben geht.
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4: Ja, die Tipps für die heißen Temperaturen haben wir ja gerade gehört. Heute werden es noch maximal 33 Grad im Wipptal und 37 Grad im Raum Bozen. Zur Sonne gesellen sich jetzt am Nachmittag immer mehr Quellwolken. Später und am Abend gibt es dann lokal ein paar Hitzegewitter.
3: Lukas Rastner vom Landeswetterdienst, wie geht es denn morgen und in den nächsten Tagen weiter?
20: Morgen Vormittag ist es insgesamt freundlich mit einigem an Sonnenschein. Jedoch können Restwolken von nächtlichen Schauern gebietsweise für wechselnde Bewölkung sorgen. Außerdem kann man am Vormittag einzelne gewitterige Regenschauer nicht ganz ausschließen. Am Nachmittag bilden sich in der labilen Atmosphäre wieder Gewitter. An den Temperaturen ändert sich wenig. Es bleibt heiß mit bis zu 36 Grad in Bozen. Auch danach bleibt es labil und heiß, das heißt am Vormittag oft wolkenloses Wetter, nachmittags muss man mit Gewittern rechnen.
3: Das war das Südtirol-Journal Mittagsmagazin vom Freitag. Morgen hören Sie an dieser Stelle unseren Wochenrückblick mit den wichtigsten Themen der letzten Tage. Ich bin Marlies Winkler, ich wünsche Ihnen noch einen feinen Nachmittag. Machen Sie es gut.
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21: Aus der Landesverkehrsmeldezentrale begrüßt Sie Renate Stauder. Auf der Brenner Autobahn gibt es in Richtung Süden zwischen Bozen Süd und AFI Kolonnenverkehr und Stau wegen Überlastung. Und in Richtung Norden zwischen AFI und Rovereto Nord Kolonnenverkehr wegen Überlastung. Auf der Bustachtaler Straße kommt es in Fahrt Richtung Inchen zwischen St. Sigmund und Kienz und zwischen St. Lorenzen und Bercha und in Richtung Brixen zwischen St. Lorenzen und Kienz und zwischen Findl und Schabs zu Kolonnenverkehr und Stau wegen Überlastung. Eine Einbahnregelung wegen Arbeiten gibt es unter anderem auf der Brenner Staatsstraße im Bereich der Kreuzung mit der Landesstraße Vilnius und nördlich von Fahren, auf der Passaira Staatsstraße zwischen Rifian und Saltaus, auf der Gadertaler Staatsstraße zwischen Zwischenwasser und Bikolein und auf der Landesstraße Mülten-Hafling unterhalb von Hafling. Es kann zu Verzögerungen und Wartezeiten kommen. Gute Fahrt!
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3: Überwachungsstaat Italien, Rom will Gesichtserkennung mit KI einführen. HDS fordert Maßnahmen für kühlere Städte und Dörfer. Heute bringt uns das Wetter wieder bis zu 37 Grad. Ich bin Sabrina Fleischmann, grüß Gott.
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3: Die Regierung in Rom will Straftaten in Zukunft mit der KI schneller aufdecken. Auf öffentlichen Plätzen sollen Kameras mithilfe der künstlichen Intelligenz Gesichter genau erkennen. Die Aufnahmen sollen 7 Tage lang gespeichert werden. Macht sich jemand innerhalb dieser Zeit strafbar, werden die Aufnahmen als Beweis hergenommen. Von der Opposition kommt dafür viel Kritik. Sie wirft der Regierung eine Komplettüberwachung der Bevölkerung vor. Denn es werden alle Gesichter der Passanten gespeichert, auch von jenen, gegen die kein konkreter Verdacht besteht. Die SVP-Kammerabgeordnete und Anwältin Renate Gebhardt findet das nicht gut.
5: Wer ein Konzert oder ein Fußballspiel oder eine politische Veranstaltung besucht, darf nicht automatisch wie ein potenzieller Verdächtiger behandelt werden. Meines Erachtens besteht die Gefahr darin, dass die Sicherheit zum Vorwand wird, alles und jeden überwachen zu können.
3: Das Dekret wird noch im Parlament diskutiert. Endgültig verabschiedet ist es noch nicht. Fenster zu, Rollos runter, viel trinken und anstrengende Arbeiten vermeiden. Diese Tipps gegen die Hitze kennen wir. Jetzt fordert der Wirtschaftsverband HDS, dass auch Südtirol-Städte und Dörfer künftigen Hitzewellen angepasst werden müssen. Die Orts- und Stadtzentren müssten auch an heißen Tagen attraktive und lebenswerte Aufenthaltsorte bleiben, sagt HDS-Präsident Philipp Moser. Es brauche mehr Grün und Wasser, schattige Sitzmöglichkeiten und Plätze, so die Forderung des HDS. Bei der entsprechenden Planung sollten auch die Wirtschaftstreibenden vor Ort eingebunden werden. Die Karabiniere von Gröden haben 2 Online-Betrüger auffliegen lassen. Sie hatten einen 56-jährigen Grödner um fast 3.000 Euro gebracht, indem sie in einer SMS vorgetäuscht hatten, von der Kreditkartenfirma Nexi zu sein. Wie die Karabiniere aber herausgefunden haben, stecken eine 25-jährige Frau und ein junger Mann aus Kampanien hinter dem Betrug. Beide sind bereits polizeibekannt und wurden erneut wegen schwerem Betrug angezeigt. In Nordtirol ist ein rechtsextremer Jugendlicher wegen Terrorverdachts festgenommen worden. Der 14-jährige Tiroler soll sich über einen Messenger-Dienst mit einem Gleichgesinnten über Anschlagspläne ausgetauscht haben. Als mögliche Ziele galten offenbar jüdische und muslimische Einrichtungen. Bei einer Hausdurchsuchung wurden rechtes Propagandamaterial, ein Kampfmesser und eine Airsoft-Waffe sichergestellt. Der Jugendliche befindet sich in der Justizanstalt Innsbruck in Untersuchungshaft. Der Ansturm von Migranten auf Ceuta, die spanische Exklave in Nordafrika, ist deutlich größer als bisher bekannt. Heute früh war noch von 1.500 Migranten die Rede. Jetzt teilt Spanien mit, dass es fast 50.000 waren innerhalb von nur 24 Stunden. So viele Migranten sind noch nie in Ceuta angekommen. Der Grund ist offenbar ein spanisches Gerichtsurteil. Demzufolge kann niemand, der im Meer vor Ceuta aufgegriffen wird, einfach zurück nach Marokko geschickt werden. Spanien hat mittlerweile das Militär nach Ceuta geschickt, um die Lage unter Kontrolle zu bekommen. Das Wetter am Nachmittag wird bunt gemischt, die Einzelheiten gleich.
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3: Noch hat die Sonne die Oberhand, aber im Laufe des Nachmittags türmen sich Quellwolken auf. Und durch die schwüle Luft und die Hitze kommen auch Gewitter dazu. Die Temperaturen erreichen noch einmal bis zu 37 Grad. Aktuell messen wir in Brandsol 34, in Fahren sind es 32, in Bruneck 31, Corvara meldet 26, in Hintermattel sind es kühle 24 und in Eiersim Finchgau 30 Grad. Morgen Samstag gibt Sonne, Wolken, Regenschauer, Gewitter und Nordföhn. Und es bleibt heiß mit Höchstwerten von 27 bis 36 Grad.
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11: Guten Nachmittag aus der Landesverkehrsmeldezentrale. Auf der Brenner Autobahn gibt es Kolonnenverkehr und Stau wegen Überlastung in Richtung Norden zwischen Verona Nord und Neumarkt und in Richtung Süden zwischen Bozen Süd und Affi. Pustertaler Startstraße. Kolonnenverkehr und Stau wegen Überlastung in Richtung Brixen zwischen Findl und Schaps, in Richtung Inichen zwischen St. Sigmund und Kirns und zwischen St. Lorenzen und Bercha. Auf der Stilzer Jochstraße in Richtung Reschen zwischen Lars und Oris. Stau wegen Überlastung. Gute Fahrt.

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1: Aktuelle Meldung aus der Landesverkehrsmeldezentrale. Auf der Stiebser Jochstraße in Richtung Reichen zwischen Laas und Eyers. Stau nach einem Unfall. Fahren Sie vorsichtig.
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1: Zu Beginn die Stellengesuche. Ein Mann sucht Arbeit als Tutorfahrer im Raum Bruneck-Jahrental. Ein Frühstückskoch mit Erfahrung sucht Arbeit eventuell auch in anderen Positionen. Ein Masterabsolvent der Universität Bruneck sucht eine Stelle im Tourismussektor. Perfekte Italienisch, Französisch und Englischkenntnisse, Deutschkenntnisse im Aufbau. Ein fleißiger Herr sucht ab sofort eine Arbeit als Fahrer, Hausmeister oder als Abspüler im Gastgewerbe. Die Kontaktdaten finden Sie bei uns auf der Homepage unter www.radioholiday.it. Die Stellenangebote. Die Lana Franz GmbH in St. Lorenzen sucht zum sofortigen Eintritt eine Mithilfe im Büro und Verwaltung. Du liebst Ordnung und hast gerne die Übersicht? Dann bewirb dich jetzt per E-Mail an info@lana.it. Die Firma Weidlaner Metallbau aus Innichen sucht Schlosser, Hilfsarbeiter und Schweißer zum sofortigen Eintritt oder nach Vereinbarung. Geboten wird eine abwechslungsreiche Arbeit zur gute leistungsgerechte Entlohnung. info@weidlanermetallbau.it ist die Mailadresse. Vitralux in Bruneck sucht Techniker, Projektleiter, Mitarbeiter für Produktion und Magazin sowie Monteure. Interesse? Dann ruf an oder schreibe an personal@vitralux.com. Für das kommende Schuljahr wird Unterstützung für die Schulausspeisung in Innichen gesucht. Arbeitszeiten Dienstag und Donnerstag an Schultagen über die Mittagszeit. Aufgabenvorbereitung des Speisesaals, Mithilfe bei der Essensausgabe und beim Abspülen, Reinigung der Räumlichkeiten. Infos telefonisch. Die Zahnarztpraxis Dolomiti Dentalklinik sucht zum sofortigen Eintritt einen Zahnarztassistenten, Assistentin für Bruneck. Interessierte melden sich gerne telefonisch oder schicken die Bewerbung an brunico@dolomitidentalklinik.it. Du suchst einen ruhigen Nebenjob? SDS Security sucht engagierte Nachtportiere für den Raum Bruneck und Umgebung. Die Stelle eignet sich auch ideal für Pensionistinnen und Pensionisten. Jetzt bewerben unter info@sds-security.it. Die Lana Franz GmbH in St. Lorenzen sucht zum sofortigen Eintritt neue Mitarbeiter und Lehrlinge für den Bereich Heizungs- und Sanitäranlagen. Du arbeitest genau und bist technisch versiert? Dann bewirb dich unter info@lana.it. Die Firma Fire Service in Bruneck sucht Verstärkung bei der Montage von Brandschutztüren in Südtirol. Du arbeitest gerne mit den Händen und möchtest am Abend sehen, was du geschaffen hast? Dann ruf an oder schreibe an info@fireservice.bz. Radio Mayr in Bruneck sucht einen Verkäufer oder eine Verkäuferin. Wer Technik liebt, gerne mit Menschen arbeitet und ein familiäres Team schätzt, ist hier genau richtig. Zu den Aufgaben gehören die persönliche Kundenberatung, die Betreuung eines fixen Kundenstamms sowie der Verkauf von Smartphones, Tablets und Zubehör. Technisches Know-how ist von Vorteil, aber keine Voraussetzung. Jetzt bewerben unter info@radiomayr.com. Baumgartner und Partner in Bruneck sucht einen Mitarbeiter, eine Mitarbeiterin für die Abteilung Löhne und Gehälter. Gesucht wird eine zuverlässige Persönlichkeit mit kaufmännischer Ausbildung, ersten Berufserfahrungen sowie sehr guten Deutsch- und Italienischkenntnissen. Das Aufgabengebiet umfasst die Lohnabrechnung, Steuererklärungen und die arbeitsrechtliche Betreuung von Kunden. Geboten werden ein abwechslungsreicher Arbeitsplatz, Entwicklungsmöglichkeiten sowie Teilzeit- und flexible Arbeitszeiten. Bewerbungen an job@baumgartner.dax. Das Landesmuseum Bergbau Bretau und Steinhaus sucht ab sofort eine Hausmeisterin oder einen Hausmeister in Vollzeit. 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Dann bewirb dich unter bergbaumuseum.it.
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2: 10 vor 2.
3: Regierung in Rom will Gesichtserkennung mit KI einführen. Bozner Bürgermeister wegen Herzproblemen im Krankenhaus. Das Wetter, die Hitze kann uns heute noch Gewitter bringen. Ich bin Sabrina Fleischmann, guten Nachmittag.
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3: Der Vorstoß der Regierung in Rom zur digitalen Gesichtserkennung sorgt für viel Kritik. Geplant ist, die Videoüberwachung auf öffentlichen Plätzen mit KI aufzurüsten. Die künstliche Intelligenz soll die Gesichter der Passanten erkennen und 7 Tage lang speichern. Macht sich jemand innerhalb dieser Zeit strafbar, werden diese Aufnahmen als Beweis hergenommen. Die Opposition wirft der Regierung eine Komplettüberwachung der Bevölkerung vor. Mit dieser Gesichtserkennung kann nämlich jeder vom Staat erkannt werden, sagt der IT-Experte Christoph Mohr.
4: Das Gesicht eines Menschen ist genauso einzigartig, wie es zum Beispiel die Fingerabdrücke sind und kann durch bestimmte Merkmale, also ich sage mal Abstand der Augen, der Nase, der Gesichtspartie, überall Kopfformation etc., kann eigentlich ein Mensch ziemlich genau erkannt werden.
3: Das Dekret ist aber noch nicht in Kraft. Es muss zuerst im Parlament präsentiert werden, bevor es die Regierung verabschieden kann. Fenster zu, Rollos runter und viel trinken. Diese Tipps gegen die Hitze kennen wir. Nun fordert der Wirtschaftsverband HDS, dass auch Südtirol-Städte und Dörfer künftigen Hitzewellen angepasst werden müssen. Die Orts- und Stadtzentren müssten auch an heißen Tagen attraktive und lebenswerte Aufenthaltsorte bleiben, sagt HDS-Präsident Philipp Moser. Es brauche mehr Grün und Wasser sowie schattige Sitzmöglichkeiten und Plätze. Bei der Planung sollten auch die Wirtschaftstreibenden vor Ort eingebunden werden. Bangen um den Bozner Bürgermeister Claudio Corarati. Er musste wegen gesundheitlicher Beschwerden im Krankenhaus behandelt werden. Jetzt gibt die Gemeinde Entwarnung. Corarati's Gesundheitszustand habe sich wieder gebessert und er werde demnächst wieder die Amtsgeschäfte aufnehmen, heißt es in einer Mitteilung. Der Bürgermeister bedankt sich beim Personal der Abteilung Kardiologie für die schnelle Behandlung und die professionelle Betreuung. In Nordtirol ist ein rechtsextremer Jugendlicher wegen Terrorverdachts festgenommen worden. Der 14-jährige Tiroler soll sich über einen Messenger-Dienst mit einem Gleichgesinnten über Anschlagspläne ausgetauscht haben. Als mögliche Ziele galten offenbar jüdische und muslimische Einrichtungen. Der Jugendliche sitzt derzeit im Gefängnis von Innsbruck in Untersuchungshaft. Im Karakorum-Gebirge in Pakistan sind bei einem Lawinenabgang 2 Bergsteiger getötet worden. Zahlreiche weitere werden noch vermisst. Unter ihnen ist auch der Leiter der Expedition Nirmal Purja, der ein international bekannter Bergsteiger ist. Die Vermissten stammen aus Nepal, Pakistan, China und den USA. Die Expedition war am 8000er Broad Peak unterwegs. Es ist wieder ein heißer Nachmittag. Mehr zu den Temperaturen gleich.
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2: Sonne und Quellwolken stehen auf dem Programm und stellenweise bringen sie schon erste Regentropfen mit. Auch zum Teil starke Gewitter können heute noch folgen. Die Temperaturen sind heiß. In Gargazon werden 36 Grad gemessen. 35 sind es in Meran und bei der Leimburg und auch in Naturns. Oberfintel meldet 33 und 29 sind es in Benz im Saumtal. Der Samstag wird morgen wechselhafter mit einer Mischung aus Sonne, Wolken, Regen, Gewittern und Nordföhn. Es bleibt aber heiß mit Höchstwerten von 27 bis 36 Grad.
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3: Schönen Nachmittag wünscht Daniel Hofer aus der Landesverkehrsmeldezentrale. Auf der Finchgauer Staatsstraße zwischen Laas und Eyers hat sich ein Unfall ereignet. Es kommt noch zu Behinderungen. Auf der Brennerautobahn in Fahrtrichtung Süden zwischen Bozen Süd und Affi abschnittsweise Kolonnenverkehr wegen Überlastung. Und weitere Verzögerungen wegen Arbeiten gibt es auf der Passaira Staatsstraße zwischen Riffian und Saltaus, auf der Landesstraße Meran-Hafling unterhalb von Hafling, auf der Jaufenpassstraße unterhalb des Passes auf Sterzinger Seite, auf der Landesstraße zwischen Weidburg und Kastelroth, auf der Brenner Staatsstraße im Bereich der Abzweigung Villnöss sowie nördlich von Fahren und auf der Gardataler Staatsstraße bei Zwischenwasser. Gute und sichere Fahrt!

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2: Walter Unterhauser bringt heute Abend Live-Musik ins Café Tiffany nach Dietenheim. Der berühmte australische Multiinstrumentalist Xavier Rudd kommt heute Abend auf den Festplatz Algund. Where to Now beginnt um 21 Uhr. Großartige Live-Auftritte, eine faszinierende Feuershow und einzigartige Kunstausstellungen sorgen für ein unvergessliches Erlebnis am Freitag und Samstag beim Burning Park Festival in Welsberg.
3: Christian, grüß dich, Alvi von Burning Park und wir starten heute mit dem Burning Park, zweitägiges Festival. Am Freitag geht es schon um 18 Uhr los und geht bis 1 in der Früh und nächsten Tag wird es schon um 10 in der Früh starten bis 2 in der Früh. Und ich hoffe, dass es ein paar Ohrenstöpsel mitbringt und die ganze Familie, weil es haut richtig ab.
4: Servus, wir sind die Outhouse. Wir spielen am 31. also heute beim Burning Park Festival. Um 6 Uhr geht's los. Kommt alle vorbei. Wir freuen uns auf Enk und stolz auf unseren Release.
2: Das Open Air Event in Mühlwald bei Krumas Sportbar geht in die nächste Runde. Neben mitreisenden DJs und Bands warten spannende Aktivitäten vor atemberaubender Kulisse beim Millwood Festival am Freitag und Samstag. Der HCB Junior lädt an diesem Wochenende zum Sommerfest von Freitag bis Sonntag am Paul-Schurchenthaler Platz in Bruneck. Das Hockey-Event des Sommers umrahmt DJ Marian, die jungen Psyra, The Jamsons und die Bergmusikanten. Am Samstag, 1. August, startet der zweite Fellows Ride Südtirol, eine Charity-Motorradausfahrt für Suizidprävention und Depressionshilfe. Abfahrt ist um 10 Uhr beim Sportplatz Lana. Unter dem Motto Dance like there is a tomorrow lädt Climate Action South Tirol dazu ein, sich auszutauschen und gemeinsam die Kraft des Engagements zu feiern bei der Climate Action Greenhouse Party im Jugend- und Kulturzentrum Jump in Eppan am Samstag. Kaum ein Wochenende im Berglaufsport ist so dicht besetzt wie das erste im August. Der Stettina Cup, der Berglaufklassiker in Moos in Passaier, startet an diesem Sonntag. Ebenfalls am Sonntag treten The Midnight Boogaloos im Rahmen von Sexton Mountain and Music im Hennstall auf. Mit ihrem energiegeladenen Sound und einem vielseitigen Repertoire sorgen sie für einen unterhaltsamen und mitreißenden Musikabend von 13 bis 16 Uhr. Und zum Strudelfest im Platschwaldile in St. Georgen wird am Sonntag von 11 bis 17 Uhr eingeladen.
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2: 10 vor 3.
3: Was im Netz trifft oft Frauen, Landesbeirat will gegensteuern. Zwangspause für den Bozner Bürgermeister wegen Herzproblemen. Das Wetter ist bunt gemischt mit Sonne, Wolken und Regen. Ich bin Sabrina Fleischmann, guten Nachmittag.
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3: Drohungen, Beleidigungen und Hassbotschaften gegen Frauen in den sozialen Netzwerken. Das passiert immer wieder, auch bei uns in Südtirol. Es reicht, sagt der Landesbeirat für Chancengleichheit. Er fordert, dass es eine Mediationsstelle für Opfer von Hass im Netz geben soll. Dort sollen sie schnell Hilfe bekommen. Und die Stelle soll eine Alternative zur Polizei sein, sagt die Präsidentin des Landesbeirates Ulrike Oberhammer.
4: Dass da eben auch die Täter eingeladen werden, dass also die Opfer, sofern sie sich auch fühlen, sich mit dem Täter zusammensetzen können und der wirklich auch mit der Realität konfrontiert wird. Ich bin mir sicher und aus eigener Erfahrung kann ich auch sagen, dass die Täter sich viel schwerer tun, direkt ins Gesicht die Anschuldigungen auszusprechen, die sie online geschrieben haben.
3: Erst diese Woche hat die grüne Landtagsabgeordnete Brigitte Vopper wieder haufenweise Beleidigungen im Netz erfahren, darunter auch Morddrohungen. Vopper hat Anzeige erstattet. Bangen um den Bozner Bürgermeister Claudio Corarati. Er musste wegen gesundheitlicher Beschwerden im Krankenhaus behandelt werden. Jetzt gibt die Gemeinde Entwarnung. Corraratis Gesundheitszustand habe sich wieder gebessert und er werde demnächst wieder die Amtsgeschäfte aufnehmen, heißt es in einer Mitteilung. Der Bürgermeister bedankt sich beim Personal des Krankenhauses und der Abteilung Kardiologie für die professionelle Betreuung. Bei der Unternehmensgruppe Artesia gibt es einen Wechsel an der Führungsspitze. Es folgt Sohn auf Vater. Ab morgen übernimmt Georg Ebner das Ruder als geschäftsführendes Vorstandsmitglied. Sein Vater Michel Ebner bleibt weiterhin Präsident der Verwaltungsräte. Er hat die Artesia fast 30 Jahre lang geleitet. Zur Artesia-Gruppe gehören insgesamt 31 Gesellschaften in verschiedenen Sparten. Papst Leo XIV. Hat ein neues Grundgesetz für den Vatikanstaat erlassen. Er regelt die Rechte und Zuständigkeiten der Institutionen im kleinsten Staat der Welt. Im Grundgesetz enthalten ist auch die Unabhängigkeit der Gerichte im Vatikanstaat. Der Vatikanstaat ist eine absolute Wahlmonarchie. Das heißt, der Papst ist zugleich Staatschef, oberster Gesetzgeber und oberster Richter. Im Karakorum-Gebirge in Pakistan sind bei einem Lawinenabgang 4 Bergsteiger ums Leben gekommen. 6 weitere werden noch vermisst. Derzeit läuft eine Suchaktion auch mit Hubschraubern. Die Expedition war am 8000er Broad Peak unterwegs. Das Wetter ist heute Nachmittag bunt gemischt, die Einzelheiten gleich.
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3: Mit Sonne und Quellwolken geht's durch den Nachmittag und vor allem im Finchgau und im Burggrafenamt sind auch schon ein paar Regenschauer dabei. Heute können auch noch Gewitter dazukommen. Die Temperaturen sind hochsommerlich. In Salurn werden fast 37 Grad gemessen. 32 sind es in Mühlentaufers und in Siefern am Ritten. Sauntein und Schlanders melden 33 und 26 Grad sind es aktuell in Sechsten. Morgen am Samstag geht es weiter mit Sonne, Wolken und ein paar Regenschauern und Gewittern. In einigen Tälern wird es föhnig und es bleibt heiß.
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9: Schönen Nachmittag wünscht Renate Stauder aus der Landesverkehrsmeldezentrale. Auf der Brenner-Autobahn gibt es in Richtung Süden zwischen Bozen Süd und Affi und in Richtung Norden zwischen Verona Nord und Neumarkt abschnittsweise Kolonnenverkehr wegen Überlastung. Auf der Finchgauer Staatsstraße in Fahrt Richtung Meran gibt es zwischen Blaus und Rabland und zwischen der Döll und Forst Kolonnenverkehr wegen Überlastung. Eine Einbahnregelung wegen Arbeiten gibt es unter anderem auf der Brenner Staatsstraße im Bereich der Kreuzung mit der Landesstraße Füllnüss und nördlich vom Fahren, auf der Passaierer Staatsstraße zwischen Riffian und Salthaus, auf der Gardachtaler Staatsstraße zwischen Zwischenwasser und Bicolein und auf der Landesstraße Mölten-Hafling unterhalb von Hafling. Gute Fahrt!

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2: Lovesick von Michael Schulte ist ein fröhlicher, eingängiger Popsong aus seinem neuen Album Beautiful Reasons, welches am 17. April veröffentlicht wurde.
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Das Lied beschreibt das überwältigende Gefühl des Verliebtseins, wie ein Fieber, das einen komplett erfasst. Mit Metaphern wie Lovebug, Herzrasen und Fieber wird die Euphorie und der Krankheitszustand der Verliebtheit humorvoll und positiv dargestellt. Es passt perfekt zum Albumthema. Sommerliche, herzliche und lebensbejahende Songs, stark inspiriert von Michaels Familie.

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2: Stadionverbote für gewalttätige Bare-Fans nach Spiel gegen den FC Südtirol. Opfer von Hass im Netz sollen schneller Hilfe bekommen. Das Wetter ist heiß und teilweise nass. Ich bin Sabrina Fleischmann, guten Nachmittag.
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2: Für 3 Bare-Fans hat das Fußballspiel gegen den FC Südtirol am 21. Mai ein Nachspiel. Questor Ferrari hat gegen sie einen sogenannten Daspo verhängt. Das heißt, dass sie keine Fußballspiele oder andere Sportveranstaltungen mehr besuchen dürfen. Die Maßnahme gilt für 2, 3 und 4 Jahre. Die Bare-Fans hatten im Bozner-Droso-Stadion Feuerwerks- und Knallkörper gezündet und aufs Spielfeld und auf die Tribüne geworfen. Mehrere Zuschauer waren dabei verletzt worden und hatten durch den lauten Knall auch einen Hörverlust erlitten. Ein Jugendlicher musste im Krankenhaus behandelt werden. Opfer von Hass im Netz brauchen in Südtirol eine eigene Anlaufstelle. Das fordert der Landesbeirat für Chancengleichheit. Zuletzt hat es bei uns wieder mehrere Fälle gegeben, wo besonders Frauen im Netz bedroht und beleidigt wurden. Jetzt reiche es, sagt die Präsidentin des Landesbeirates Ulrike Oberhammer. Eine neue Mediationsstelle könnte Opfern helfen und eine Alternative zur Polizei sein.
4: Ich denke, dass es für Betroffene die Schwelle niedriger ist und darum geht es. Dass sie dort anrufen können, sagen können, wie soll ich mich verhalten, soll ich antworten, soll ich nicht antworten. Ich denke schon, dass viele mittlerweile wissen, dass auch das Internet kein rechtsfreier Raum ist. Sie nehmen das bewusst in Kauf oder denken auch, sie werden nicht gefunden.
2: Zuletzt hatte eine junge Politikerin wegen der Frauenschwimmstunde in Salon einen regelrechten Shitstorm kassiert. Und auch die grüne Landtagsabgeordnete Brigitte Vopper hat wegen eines Postings Morddrohungen und Beleidigungen erhalten. Landtagspräsident Angelo Giannakauer spricht Vopper die Solidarität aus. Und er findet es auch gut, dass sie Anzeige gegen die Verfasser der Hassbotschaften erstattet hat. Diese Solidarität gelte allen, die Ziel von Hasskommentaren werden, sagt Giannakauer, und er kündigt auch Maßnahmen gegen dieses Phänomen an. Mehr als 200 Arbeiter der Firma Memk in Sinig bei Meran müssen in den Lohnausgleich überstellt werden. Das teilen die Gewerkschaften mit. Grund ist ein Brand im Memk-Werk in Novara, das die Produktion stark einschränken muss. Auch der Standort in Meran ist betroffen. Dort wird das Siliziumkristall für die Weiterverarbeitung in Novara hergestellt. Der Lohnausgleich wird voraussichtlich am 6. August in Kraft treten und bis Ende Oktober dauern. Das Wetter hatte aktuell von allem etwas zu bieten. Die Einzelheiten gleich.
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2: Ein paar Regenschauer und Gewitter gibt es aktuell unter anderem im Finchgau. Im Rest des Landes ist es sonnig und richtig heiß. Spitzenreiter ist aktuell Brandsol mit fast 39 Grad. In Farn sind es 37, in Farn 34, Burgstall meldet 35 und in Corvara werden 26 Grad gemessen. Auch morgen am Samstag geht es wechselhaft weiter mit Sonne, Wolken, Regenschauern, Gewittern und in den Tälern im Norden wird es föhnig. Es bleibt aber heiß mit bis zu 36 Grad.
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7: Guten Nachmittag aus der Landesverkehrsmeldezentrale. Brenner Autobahn in Richtung Norden. Zwischen Verona Nord und Neumarkt Kolonnenverkehr und Stau wegen Überlastung. Und zwischen Ala Avi und Rovereto Süd 6 Kilometer Stau wegen eines brennenden Fahrzeugs. In Richtung Süden zwischen Bozen Süd und Affi abschnittsweise Kolonnenverkehr und Stau wegen Überlastung. Auf der Bustertaler Staatsstraße in Richtung Inichen zwischen St. Sigmund und Kierns kommt es zu Verzögerungen wegen Überlastung. Kommen Sie gut voran.

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2: Los geht's gleich mit Hashtag Music am Freitagnachmittag. Während es in Bruneck beispielsweise noch 35 Grad hat, ist hier bei uns in den hoffentlich kühleren Feierabend. Mal schauen, auf alle Fälle gleich hier bei uns die Neuheiten der Woche.

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1: Willkommen bei Hashtag Music in dieser Woche. Wir starten wieder gemeinsam mit den Neuentdeckungen der Woche. Das heißt in diesem Fall mit Musik aus Südtirol, die Band Outhouse.
2: Ja, also wir sind die Outhouse, Frau Bonek und Antoal Fabriksen. Ich bin Eurek, ich bin Frau Bonek, da sind wir neben mir, ist auch Frau Bonek. Und noch bei uns noch dabei ist der Stefan, der ist leider heute da, der ist Fabriksen.
3: Also da ist der Simon, hallo, ich bin auch Frau Bonek und ich spiele Bass-Gitarre in Ordnung.
2: Und ich spiele Gitarre und tue singen. Und der Stefan, der heute leider nicht da ist, spielt Schlagzeug.
4: Outhouse heißt das ja, welche Musikgenre macht denn das?
3: Also unser Musikgenre ist relativ weit gefächert, aber ich glaube am besten beschreiben tut es als Heavy Rock, Stoner, hat auch Psychedelic Influences drin. Ja, ich glaube der Hörer selber kann sich selber ein bisschen so die Genres nachher dazu mischen, was ihm gefällt.
4: Es hat vor 2 Jahren einen ersten Live-Auftritt gehabt und zwar sogar in St. Lorenz und beim Mayrock Festival. Seit wann macht es aber Musik? Habt ihr vorher schon angefangen, gemeinsam als Band Sachen zu machen?
2: Ja, genau. Also ich war davor in einer Band, Ergänzt hat es auch geheißen. Zusammen haben wir mehr als Ska-Punk gemacht, sind wir auf Angadotal. Ich glaube, der Simi hat auch eine größere Erfahrung mit den Laut, die dabei ist. Und der Stefan Peinzer war davor in einer Metal-Band.
4: Und dann habe ich einfach beschlossen, jetzt spielt das 3 miteinander.
2: Ja, genau. Also generell muss man sagen, die Besetzung hat sich ein wenig geändert in den letzten Jahren. Es ist der Simi einmal dazugekommen und noch auch vor einem Jahr der Stefan. Und ja, nein, es ist eine coole Gruppe, glaube ich, was wir beieinander haben. Wir funktionieren recht gut auf der Bühne, so wie beim Aufnehmen. Und ja.
4: Na, vermute ich, jetzt haben wir gestartet mit Coversongs, weil ich angefangen habe, auf der Bühne zu stehen und jetzt noch angefangen, eigene Musik zu schreiben.
3: Interessanterweise haben wir komplett nicht mit Covers gestartet, sondern weil es das Projekt schon ein bisschen länger gibt, bin ich zum Beispiel Lieder zugekommen bin, hat es eigentlich schon einige Songs gegeben, was der eigentlich geschrieben hat. Und wir haben in unserem Set aktuell leider 2 Covers drin, was wir auch nicht haben spielen. Und wir dienen uns wirklich fokussieren darauf, dass wir sagen, wir wollen unser eigenes Zeug machen.
4: Und das eigene Zeug gibt es jetzt auch endlich noch zu hören, beziehungsweise frisch veröffentlicht. Ist eure eigene erste EP. Da zählt uns ganz kurz.
3: Ja, genau. Also jetzt die Woche kommt unsere erste EP raus. 5 Lieder, an denen wir gearbeitet haben. Und wir haben mit der Tontechniker von Unterland zusammengearbeitet. Der, was uns das noch...
2: Underland Audio.
3: Danke. Der, was uns das MO gemischt hat, gemixt hat. Und wir sind super happy mit dem Resultat aktuell. Und wir freuen uns voll, dass wir das noch endlich releasen können.
4: Ich glaube, jetzt müssen wir wirklich einmal reinhauchen. Vielleicht ganz kurz zu den ersten 3 Songs auf der EP. Wir haben davor schon geredet, es streitet den Kevin, was unsere Lieblingssongs sein. Die ersten 3 heißen auf alle Fälle Greed, Illusion und Lilith. Erzählt uns kurz.
2: Ja, also wir haben, glaube ich, gewählt mit einem von unserer Stärken Lieder anheben. Und ich glaube, wir sind uns alle einig, dass es Greed ist.
3: Ja, das ist so eigentlich so ein Lied, was wir eigentlich bei der Setlist live allem als Letztes spielen, weil wir wissen, das ziehe ich am meisten. Da haben wir auch voll gut zusammengearbeitet, eigentlich, sobald wir das geschrieben haben, in so Parts zusammengefügt, die Lyrics und die instrumentalen Teile. Und ja, das ist, kann man sagen, für uns alle so ein bisschen das Steckenpferd von unserem ganzen Projekt aktuell.
5: Es

0: Ja, ist Illusion, das nächste Lied, weil ich eher wie ein gemütlicher als das jetzt einmal so sagen. Es fetzt schon an, also keine Sorge. Ich bin morgen relativ zuletzt eigentlich beim Setup. Komisch, mir spielen eigentlich auch die guten Lieder, was sind am besten gefallen, eher zuletzt.
1: Aber so soll es irgendwie sein.
0: Nein, ich glaube, ich finde das einen recht guten Kontrast zu live, dass man die Lieder, was mir eigentlich gut fand, jetzt bei der EP zuerst hergetan haben, als wir ja hinten aus.

Ja, Lille ist mein Herzenslil, kann man so sagen. Vor allem, weil ich mich immer so ein bisschen austoben gekannt habe, in allem Rahmen des Möglichen, in der ganzen Band. Dass man sagt, so, wo ich mit meiner, darf ich mal sagen, ein bisschen besonderen Art von meinen Gitarrensignalen, von meinen Gitarreneffekten arbeiten kann. Dass ich so, ich tue ja Gitarrensignal und ein Basssignal gleichzeitig spielen. Und da habe ich halt vor allem gearbeitet damit, indem ich sage, Bass weg, Bass dazu, Leihgitarre. Und deswegen ist das sozusagen mein Herzenslied, dass ich sage, da kann ich kenne dem, was ich will.

0: neue und erste EP von Outhouse, hat der einen roten Faden? Haben wir das uns jetzt ganz kurz erzählt?
1: Unglaublich, aber ja. ich glaube, wir haben wirklich auch, wir haben mehr Lieder wie die D5, ehrlich gesagt. Aber wir haben jetzt wirklich unsere besten Lieder wie ausgesucht. Sind es am meisten Taugen generell. Und was am besten ins Konzept von What Lies Beyond Our Reach passt.
0: Ein Single, also Single Nummer 5 auf der EP, diese heißt 39031. Sprecht das auf Englisch aus? Das ist auf jeden Fall die Postleitzahl von Bruneck.
1: Ja, es hat jetzt miteinander im Interview geheißen, wir waren Rapper oder wir waren Unspielungen auf Rapper, weil die Sampling haben die Postleitzahlen rein. Aber ja, kann man das so sagen insgesamt nicht. Aber man, ich denke, die Inspiration von Sam ist auch in unserem Umfeld gewachsen. Und darum die Sachen, was wir so in unserer Gegend beobachten haben, glaube ich, sei es die größte Inspiration für den Song.

0: ich bin bei Outhouse. Danke eng zwar, Erik und Simon, dass ihr heute da wart im Studio. Und als letztes müssen wir ganz kurz ansprechen, wieso Outhouse, also wieso der Name? Und so heißt ja auch die fünfte und damit letzte Single auf NK ersten EP.
1: Genau. Also unser Name ist eigentlich aus einem anderen Grund entstanden, was das Wort eigentlich auf Englisch heißt. Sondern es hat so einen Impuls gegeben von aus dem Haus gehen, aus dem Mainstream gehen und einfach wieder cooler, ehrlicher Musik machen. Ich glaube, es trifft am meisten, am besten.
2: Es passt so.

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1: Nachdem sie in den letzten zwei Jahren bewiesen hat, dass Austin weit mehr als nur ein viraler Moment war, scheint Dasha nun bereit zu sein, mit ihrer mitreisenden neuen Single Memo, die heute erscheint, einen würdigen Nachfolger zu liefern. Voller Attitüde, prägnanter Hooks und eines Refrains, der sich fast augenblicklich im Kopf festsetzt, zeigt sich die kalifornische Sängerin in Memo ganz in der selbstbewussten, unbeschwerten Rolle, die ihr aktuelles musikalisches Kapitel geprägt hat. Der Song ist verspielt, kraftvoll und strotzt vor jener Selbstsicherheit, die Austin zu einem globalen Phänomen gemacht hat. Gleichzeitig markiert er jedoch auch einen weiteren Schritt nach vorne für einen der am schnellsten aufsteigenden Crossover-Stars der Country-Szene. Textlich basiert Memo auf einer herrlich einfachen Idee. Anstatt nach einer Trennung in Selbstmitleid zu versinken, dreht Dasha den Spieß um und lässt ihren Ex nichts weiter als die Erinnerung an das zurück, was er verloren hat. Der Song ist frech, ohne gehässig zu wirken, selbstbewusst, ohne aufgesetzt zu wirken und passt perfekt zu einer Künstlerin, die sich zunehmend dafür einsetzt, ganz unverblümt sie selbst zu sein.

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1: Wir sind Il Tibetto aus Berlin. Unsere Band ist entstanden, als wir vor ungefähr 12 Jahren angefangen haben, zusammen in der U-Bahn Musik zu machen. Und irgendjemand hat uns gefragt, so, ey, ihr seid eine Band, wollt ihr nicht auf meiner Party spielen? Und wir waren keine Band und haben aber gesagt, so, ja, klar, wir sind eine Band. Klar, spielen wir auf deiner Party. Und dann mussten wir in so richtig, richtig kurzer Zeit unglaublich viele Lieder schreiben. Und ja, und uns den Namen Il Tibetto ausdenken. Und da hat alles angefangen.
2: Il Tibetto haben ein Händchen für Songs, die sich anfühlen wie ein spontaner Sommerabend mit Freunden. Und genau in diese Richtung geht auch ihre neue Single Glücklich. Musikalisch geht die Band den Weg, den Fans bereits kennen. Ein Mix aus globalem Pop, akustischen Gitarren und rhythmischen Grooves, die sofort ins Ohr gehen. Der Einfluss von Manu Chao ist deutlich hörbar, ohne dass Il Tibetto zur Kopie werden. Stattdessen entsteht ein entspannter, leicht hypnotischer Flow, der sich unauffällig festsetzt und lange nachklingt. Entstanden ist die Single diesmal gemeinsam mit Julie Gilde, das freundliche Indie-Kind aus der Nachbarschaft, wie sie sich selbst bezeichnet.

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5: Wem gehört eigentlich der Schlern? Den Völsern, den Seisern, den Kastelruttern oder sogar den Rittnern? Dreimal Anti haben ihre Antwort darauf bereits im Mai geliefert. Der Schlern kehrt in die Völser. Wobei damit nicht alle einverstanden sind. Auch andere wollen hier ein Wörtchen mitreden. Und gleichzeitig geraten der Busfahrer, aka Schlernbur, DJ Cableleger und Miguel Tornado in eine Zwickmühle. Jemand ist nämlich verliebt in einer Rittnerin. Und die Schlernsaga geht weiter. Featuring Lea Pellegrini.

Das war der Schlern kehrt in die Pfälzer von Dreimal Anti. Dreimal Anti, die neuen Stars am Südtiroler Musikhimmel. Aber damit noch nicht genug. Eine neue Single steht in den Startlöchern. Und zwar handelt es sich um eine Ballade. Manche taten sagen, es ist Geldmacherei. Aber dabei handelt es sich um wahre Gefühle. Augen auf und Ohren auf für Dreimal Anti mit Verliebt in einer Rittnerin.

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1: Der neue Saison, wir sehen die Pop-Trios Almost Monday aus San Diego ist draußen. Die Band bestehend aus Dawson Daughtry, Cole Clisby und Luke Fabry.

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2: Ein ramponierter Van, drei Freunde, die fest davon überzeugt sind, das Vorprogramm für das Konzert ihres Lebens zu spielen, und ein Roadtrip nach Los Angeles. Das sind Green Day. Nimrods, Live Nations neuer Roadmovie, mit Kinostart in Amerika am 14. August, verspricht, der nostalgische Film des Sommers zu werden. Die Vorfreude wurde durch die Veröffentlichung von I'm Never Gonna Rest in Peace, dem unveröffentlichten Song der Band, weiter angeheizt. Ursprünglich für den Abspann gedacht, löste der Song sofort Diskussionen im Internet aus. Der Song ist der einzige neue Track des gigantischen Soundtracks, der in diesen Tagen erschien. Das Album ist eine wahre Maxi-Playlist mit über 30 Titeln, die verschiedenen Generationen vereint. Nostalgie pur für alle, die in den 90er aufgewachsen sind, dank über 20 großartigen Green Day-Klassiker, darunter unverzichtbare Reiselieder wie Basket Case sowie die Live-Versionen von American Idiot. Gleichzeitig bietet es Raum für die Zukunft mit Ultra Q, der Alternative-Rock-Band um Jacob Armstrong, also Billy Joes jüngstem Sohn. Billy Joe und seine Band gelten als Wegbereiter der neuen Rockszene und rücken die Familienband

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1: Das legendäre schwedische Trio Swedish House Mafia, das in seiner fast zwei Jahrzehnte langen Karriere insgesamt über 10 Milliarden Streams verzeichnen kann, kehrt mit Happiness is so sad zurück. Mit der intensiven und unverwechselbaren Stimme der schwedischen Songwriterin Lykke Li und einem Text, der darüber nachdenkt, dass die glücklichsten Momente oft diejenigen sind, von denen man sich am schwersten trennen kann. Mit ihrer internationalen Ausstrahlung, die Mainstage-Energie und emotionales Songwriting vereint, wurde die Single weltweit bereits im Ushuaia auf Ibiza während ihrer Residency vorgestellt, an den beiden Wochenenden von Tomorrowland in Belgien mehrfach von Steve Angello und Sebastian Ingrosso sowie beim Kappa Future Festival in Turin gespielt. Und sie hat sich bereits als Hymne und als einer der am meisten erwarteten Songs des Jahres 2026 etabliert. Auf der einen Seite die Kraft und die klangliche Identität der Swedish House Mafia, auf der anderen Seite die Alternative-Pop-Sensibilität von Lykke Li. Happiness is so sad ist das Zusammentreffen zweier Welten, die dieselbe emotionale Sprache sprechen. Das Ergebnis ist einzigartig und unglaublich.

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2: Zu Hause in der Wiener Großstadt, aber mit ganz viel Südtirol im Blut, macht Moritz Gamper Musik. Eigentlich macht er Dialektblues. Auf sein Debütalbum Dressed in Edelweiß haben sich aber auch andere Sprachen verirrt. Wie bei der frisch veröffentlichten Single Game of Shadows.
3: Hallo, das ist der Moritz und das hört auf Radio Holiday meine neue Single Game of Shadows. In dem Song geht es darum, vor der eigenen Haustür zu kehren und mit dem Finger auf andere Leute zu zeigen.
4: Let's go!

0: Soweit Hashtag Music heute, nachzuhören bei uns in der Mediathek. Hashtag Music übrigens jeden Freitag ab 16 Uhr, jeden Sonntag ab 19 Uhr. Ich bin Albert De Jacco. Auf Wiederhören.
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2: 10 vor 5.
3: Lohnausgleichskasse für 200 Arbeiter in Meran. Der Juli hat uns viel Hitze und wenig Regen gebracht. Und es bleibt weiterhin heiß. Ich bin Sabrina Fleischmann. Guten Nachmittag.
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3: Mehr als 200 Arbeiter der Firma Memkin Sinich bei Meran müssen in den Lohnausgleich überstellt werden. Das teilen die Gewerkschaften mit. Grund ist ein Brand im Memkwerk in Novara, das die Produktion stark einschränken muss. Auch der Standort in Meran ist betroffen, weil dort das Siliziumkristall für die Weiterverarbeitung in Novara hergestellt wird. Der Lohnausgleich wird voraussichtlich am 6. August in Kraft treten und bis Ende Oktober dauern. Der Juli hat uns heuer ordentlich ins Schwitzen gebracht. Landesmeteorologe Dieter Peterlin zieht Bilanz.
4: Wir hatten es gleich mit zwei Hitzewellen in nur einem Monat zu tun. Eine in der ersten Monatshälfte und jetzt sind wir mittendrin in der nächsten. Insgesamt war der Juli damit in Bozen der drittheißeste seit Messbeginn im Jahre 1850. Südtirolweit lagen die Temperaturen um 2 Grad über dem langjährigen Durchschnitt.
3: Und es war nicht nur heiß, sondern auch viel zu trocken. Im Etschtal hat es nur halb so viel geregnet als normal. Im Rest des Landes waren es sogar 70% weniger. Und ein Ende der Hitzewelle ist vorerst nicht in Sicht. Für 3 Bari-Fans hat das Fußballspiel gegen den FC Südtirol am 21. Mai ein Nachspiel. Questor Ferrari hat gegen sie einen sogenannten Daspo verhängt. Das heißt, dass sie keine Fußballspiele oder andere Sportveranstaltungen mehr besuchen dürfen. Das Stadionverbot gilt für 2, 3 und 4 Jahre. Die Bari-Fans hatten im Drusestadion in Bozen Feuerwerks- und Knallkörper gezündet und aufs Spielfeld und auf die Tribüne geworfen. Andere Zuschauer waren durch Splitter verletzt worden und hatten durch den lauten Knall zeitweise auch nichts mehr gehört. Ein Jugendlicher musste sogar im Krankenhaus behandelt werden. Auch der Asiatische Fußballverband spricht sich jetzt offiziell gegen die Pläne des Weltverbandes FIFA aus, die Fußball-WM an private Investoren zu verkaufen. Dadurch will die FIFA das Turnier noch mehr kommerzialisieren und mehr Geld herauspressen. Damit schließt sich Asien der Kritik aus Europa und Nordamerika an. Der österreichische Politikwissenschaftler und Sportexperte Peter Filzmeier sagt,
5: immer mehr Geld ist nicht das logische Ziel eines Dachverbandes, so wie in Bereichen wie Kultur und Bildung immer mehr Geld nicht das alleinige Ziel ist. Unter Gianni Infantino allerdings noch mehr, als es vorhin ohne schon der Fall war.
3: Durch den Gegenwind aus 3 Kontinenten dürfte Infantino jetzt keine Mehrheit mehr haben für sein Vorhaben. Die Abstimmung findet aber erst Ende September statt. Das Wochenende bleibt heiß, aber mit Gewittern, die genauen Aussichten gleich.
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3: Stellenweise bringen Regenschauer und Gewitter etwas Abkühlung. In Naturns werden aktuell nur mehr 23 Grad gemessen. In Pfelder sind es 19, in Bensim Saundal 21. In Meran hat es aber immer noch 31 und in Mühlwald werden 27 Grad gemessen. Auch morgen bleibt es wechselhaft mit einigen Regenschauern und Gewittern. Die Höchstwerte erreichen aber immer noch 27 bis 36 Grad.
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2: Schönen Nachmittag aus der Landesverkehrsmeldezentrale Windstranate Stauder. Auf der Brenner Autobahn gibt es in Richtung Süden zwischen Trient Nord und Affi und in Richtung Norden zwischen Rovereto Süd und Bozen Süd Kolonnenverkehr wegen Überlastung. Und immer in Richtung Norden zwischen Affi und Rovereto Süd 6 Kilometer Stau wegen eines brennenden Fahrzeugs. Eine Einbahnregelung wegen Arbeiten mit Wartezeiten gibt es unter anderem auf der Brenner Staatsstraße im Bereich der Kreuzung mit der Landesstraße Vilnius und nördlich von Fahren, auf der Passaira Staatsstraße zwischen Rifjan und Saltaus, auf der Gadertaler Staatsstraße zwischen Zwischenwasser und Bikolain und auf der Landesstraße Mölten-Hafling unterhalb von Hafling. Gute Fahrt!
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9: Immer noch sehr heiß, 31 Grad in Bruneck. Schönen Nachmittag, schönen Freitag. Am Mikrofon Albert Diakon. Gleich geht es hier bei uns ins Kino. Heute wird der Kinofilm Spider-Man 4 Brand New Day vorgestellt.

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1: Was passiert mit mir?
2: Habe ich dir gefehlt, Spidey?
3: Nachdem Peter Parker seine große Liebe aufgab und einen Deal einging, der alle Welt vergessen ließ, dass er Spider-Man ist, ist er wieder auf sich allein gestellt. Seine Identität ist geheim, viele Entwicklungen sind rückgängig gemacht. Peter ist wieder der junge, sympathische Loser, der ständig Geldprobleme, keine Freunde und schon gar keine Freundin hat.
4: Oh, du bist auf meine Pinnwand gestoßen. Ich bin keiner von diesen Stalkern, ich schwör's.
5: Ein bisschen schon. Ich bin MJ.
4: Ihr kennt euch nicht?
6: Yo, Spider-Man! Alles okay? Willst du das Monster an dir loswerden?
7: Soll ich mal nachsehen, wie es MJ geht?
3: Vor allem hat er auch nicht mehr den Support der Avengers, kann keine Hightech-Verbesserungen an seinem Anzug erhalten. Er wird wieder mehr zu einem klassischen straßennahen Superhelden, der mit kleinen wie großen Problemen kämpft.
1: Was zum? Dr. Banner, Sie haben einen Weg gefunden, mutierende DNA zu unterdrücken, richtig?
8: Wenn Sie mich ohne dieses Ding sehen, rennen Sie.
3: Doch dann tritt eine Bedrohung auf den Plan, die viel zu groß ist für eine freundliche Spinne aus der Nachbarschaft.
1: Also könnten Sie die schlechten Aspekte loswerden und die guten behalten?
8: Wie würden Sie entscheiden, welche Aspekte der Natur gut sind oder schlecht?
1: Tut mir echt leid.
8: Sie sind keiner meiner Studenten, oder?
3: Tom Holland ist zurück auf der großen Leinwand im Superheldenanzug.
9: Wir stehen vor einer unkontrollierbaren Bedrohung. Eine, die wir nicht mal sehen können.
3: Spider-Man 4. Brand New Day.
9: Sie sind der Einzige, der immun ist. Sie sind der Einzige, der sie spüren kann.
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1: Die Höhenströmung war auf Südwest ausgerichtet. Heute die Schichten der Atmosphäre war damit labiler. In diesen Stunden bilden sich vermehrt Quellwolken. Schon bald muss man mit Hitzegewittern rechnen. Die können auch stark ausfallen heute Nachmittag. Es wird wieder sehr heiß, oder es ist sehr heiß, sagen wir mal so. In Bruneck aktuell noch 31 Grad, 33 Grad im Wipptal und 37 Grad im Raum Bozen. Und ob sich das Wetter genau so verhält am Wochenende, verrät uns der Landesmeteorologe Lukas Hastner.
2: Morgen Vormittag ist es insgesamt freundlich mit einigermann Sonnenschein. Jedoch können Restwolken von nächtlichen Schauern gebietsweise für wechselnde Bewölkung sorgen. Außerdem kann man am Vormittag einzelne gewittrige Regenschauer nicht ganz ausschließen.

0: Nachmittag bilden sich in der labilen Atmosphäre wieder Gewitter. An den Temperaturen ändert sich wenig. Es bleibt heiß mit bis zu 36 Grad in Bozen. Auch danach bleibt es labil und heiß. Das heißt am Vormittag oft wolkenloses Wetter. Nachmittags muss man mit Gewittern rechnen.
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2: 17.31 Uhr, Sie kommen gut durchs Land. Aktuell auf der Landesstraße 52 im Abschnitt Albini-Straße, Laurenstraße in Bozen, 10 Minuten Zeitverlust wegen Überlastung. Oder auf der Bustertaler Staatsstraße im Abschnitt Oberfintel-Kienz, auch da sind es 10 Minuten zusätzliche Zeit wegen Überlastung.
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2: Ansonsten geht es gut in den Feierabend, deshalb gute Fahrt dahin.

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auf Solopfaden. Jenny, don't take your love to town. Gleich geht es bei uns in der Nachrichtenredaktion. Bei immer noch 29 Grad in Bonneck. Ihnen schönen Feierabend. 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
2: 10 vor 6.
3: Spanien kämpft gegen Massenansturm von Migranten auf Ceuta. Der Juli war ein Hitzemonat. Jetzt hat das Wetter stellenweise Regenblitz und Donner im Gepäck. Ich bin Sabrina Fleischmann, guten Abend.
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3: Die spanische Exklave Melilla in Ceuta in Nordafrika wird gestürmt. In den letzten Tagen sind dort rund 60.000 illegale Migranten eingetroffen. Ministerpräsident Sanchez spricht von einem Angriff auf Spanien. Er hat das Militär nach Ceuta geschickt, um die Lage unter Kontrolle zu bringen. Die meisten Migranten hatten Ceuta schwimmend erreicht. Um eine weitere Massenflucht über das Meer zu verhindern, sollen jetzt Schwimmbojen installiert werden. Zudem sollen die Verfahren für die Rückführung der Migranten beschleunigt werden. Mehr als 25.000 Menschen sollen inzwischen freiwillig nach Marokko zurückgekehrt sein. Der Juli hat uns heuer gleich zwei Hitzewellen gebracht. Die Temperaturen lagen um 2 Grad über dem langjährigen Durchschnitt. Und es war auch viel zu trocken, sagt Landesmeteorologe Dieter Bethelem im Juli-Rückblick.
5: Im Ätschtal hat es nur halb so viel geregnet wie üblich und im restlichen Land waren es sogar 70% weniger als normal. Nur ab und zu gab es ein paar Gewitter.
3: Auch heute und am Wochenende können sich zum Teil starke Gewitter entladen. Ein Ende der Hitzewelle ist nicht in Sicht und nicht nur Südtirol ist betroffen. In Österreich wurde heute mit 40,3 Grad ein neuer Juli-Rekord aufgestellt. Die Gemeinde Meran ist besorgt über die Nachricht, dass 200 Arbeiter der Firma Memkin Sinig in die Lohnausgleichskasse überstellt werden müssen. Das bedeutet weniger Einkommen in ohnehin schwierigen Zeiten, sagt Bürgermeisterin Katharina Zeller. Die Gemeinde sei bereit, mit dem Unternehmen und den Gewerkschaften zusammenzuarbeiten, um die Arbeitnehmer und ihre Familien zu unterstützen. Die Produktion in Meran muss gedrosselt werden, weil das MEMC-Werk in Novara nach einem Brand nur mehr teilweise in Betrieb ist. Dort werden die Siliziumkristalle aus Sinig weiterverarbeitet. Der Europäische Fußballverband UEFA hat angedroht, die nächste Weltmeisterschaft zu boykottieren. Grund dafür sind die Pläne der FIFA, Teile der WM an private Investoren zu verkaufen, um noch mehr Geld zu verdienen. Aber eine Fußball-WM ohne die besten Mannschaften, das kann sich der Präsident des Südtiroler Fußballverbandes Klaus Schuster nicht vorstellen.
6: Es wäre eine komplette Farce, weil bei der letzten WM haben wir ja gesehen, da waren im Viertelfinale von den 8 Mannschaften 6 europäische. Ich glaube, das kann sich nicht einmal die FIFA unter Herrn Infantino leisten. Eine WM ohne Europa, für mich völlig unvorstellbar.
3: Auch die Fußballverbände aus Nordamerika und Asien haben sich gegen die Pläne der FIFA ausgesprochen. Eine Mehrheit ist also unwahrscheinlich. Wir bleiben beim Sport. In Schlanders wird der Kulturhausplatz heute Abend zur Leichtathletikbühne. Dort wird das internationale Stabhochsprung-Meeting ausgetragen bei freiem Eintritt. Der Start ist in Kürze mit dem Springen der Damen geplant, wenn das Wetter mitspielt und es nicht mehr regnet. Ab 20 Uhr sind dann die Männer an der Reihe. Aktuell ziehen ein paar Regenschauer übers Land. Mehr zum Wetter gleich.
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3: Nach der Hitze bringen jetzt Regenschauer und Gewitter etwas Abkühlung, unter anderem im Finchgau, im Burggrafenamt, im Wipptal und im Pussertal. Aktuell messen wir in Mühl den Taufers und in Schlanders nur mehr 21 Grad. In Sarntein sind es noch 29, in Iserlohn 32 und Trittnauen meldet 23 Grad. Morgen und am Sonntag bleibt es heiß mit Höchstwerten bis zu 36 Grad. Auch Regenschauer und Gewitter sind wieder dabei.
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2: Daniel Hofer begrüßt Sie aus der Landesverkehrsmeldezentrale. Auf der Finchgauer Staatsstraße in Fahrt Richtung Meran zwischen Blaus und Rabland sowie auf der Pustertaler Staatsstraße in Fahrt Richtung Innichen zwischen St. Sigmund und Kienz kommt es noch zu Kolonnenverkehr und Staubildungen wegen Überlastung. Weitere Verzögerungen wegen Arbeiten auf der Passaira Staatsstraße zwischen Rifjan und Saltaus und auf der Brenner Staatsstraße im Bereich der Abzweigung Vilnius sowie nördlich von Farn. Kommen Sie gut voran.

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1: Zu Beginn die Stellengesuche. Ein Mann sucht Arbeit als Tutofare im Raum Brunneck-Jahrental. Ein Frühstückskoch mit Erfahrung sucht Arbeit eventuell auch in anderen Positionen. Ein Masterabsolvent der Universität Brunneck sucht eine Stelle im Tourismussektor. Perfekte Italienisch, Französisch und Englischkenntnisse, Deutschkenntnisse im Aufbau. Ein fleißiger Herr sucht ab sofort eine Arbeit als Fahrer, Hausmeister oder als Abspüler im Gastgewerbe. Die Kontaktdaten finden Sie bei uns auf der Homepage unter www.radioholiday.it. Die Stellenangebote. Die Lana Franz GmbH in St. Lorenzen sucht zum sofortigen Eintritt eine Mithilfe im Büro und Verwaltung. Du liebst Ordnung und hast gerne die Übersicht? Dann bewirb dich jetzt per E-Mail an info@lana.it. Die Firma Weidlaner Metallbau aus Innichen sucht Schlosser, Hilfsarbeiter und Schweißer zum sofortigen Eintritt oder nach Vereinbarung. Geboten wird eine abwechslungsreiche Arbeit zur gute leistungsgerechte Entlohnung. info@weidlanermetallbau.it ist die Mailadresse. Vitralux in Brunneck sucht Techniker, Projektleiter, Mitarbeiter für Produktion und Magazin sowie Monteure. Interesse? Dann ruf an oder schreibe

0: an personal@vitralux.com. Für das kommende Schuljahr wird Unterstützung für die Schulausspeisung in Innichen gesucht. Arbeitszeiten Dienstag und Donnerstag an Schultagen über die Mittagszeit. Aufgabenvorbereitung des Speisesaals, Mithilfe bei der Essensausgabe und beim Abspülen, Reinigung der Räumlichkeiten. Infos telefonisch. Die Zahnarztpraxis Dolomiti Dentalklinik sucht zum sofortigen Eintritt einen Zahnarztassistenten, Assistentin für Bruneck. Interessierte melden sich gerne telefonisch oder schicken die Bewerbung an bruneck@dolomitidentalklinik.it. Du suchst einen ruhigen Nebenjob? SDS Security sucht engagierte Nachtportiere für den Raum Bruneck und Umgebung. Die Stelle eignet sich auch ideal für Pensionistinnen und Pensionisten. Jetzt bewerben unter info@sds-security.it. Die Lana Franz GmbH in St. Lorenzen sucht zum sofortigen Eintritt neue Mitarbeiter und Lehrlinge für den Bereich Heizungs- und Sanitäranlagen. Du arbeitest genau und bist technisch versiert? Dann bewirb dich unter info@lana.it. Die Firma Fire Service in Bruneck sucht Verstärkung bei der Montage von Brandschutztüren in Südtirol. Du arbeitest gerne mit den Händen und möchtest am Abend sehen, was du geschaffen hast? Dann ruf an oder schreibe an info@fireservice.bz. Radio Mayr in Bruneck sucht einen Verkäufer oder eine Verkäuferin. Wer Technik liebt, gerne mit Menschen arbeitet und ein familiäres Team schätzt, ist hier genau richtig. Zu den Aufgaben gehören die persönliche Kundenberatung, die Betreuung eines fixen Kundenstamms sowie der Verkauf von Smartphones, Tablets und Zubehör. Technisches Know-how ist von Vorteil, aber keine Voraussetzung. Jetzt bewerben unter info@radiomayr.com. Baumgartner und Partner in Bruneck sucht einen Mitarbeiter, eine Mitarbeiterin für die Abteilung Löhne und Gehälter. Gesucht wird eine zuverlässige Persönlichkeit mit kaufmännischer Ausbildung, ersten Berufserfahrungen sowie sehr guten Deutsch- und Italienischkenntnissen. Das Aufgabengebiet umfasst die Lohnabrechnung, Steuererklärungen und die arbeitsrechtliche Betreuung von Kunden. Geboten werden ein abwechslungsreicher Arbeitsplatz, Entwicklungsmöglichkeiten sowie Teilzeit- und flexible Arbeitszeiten. Bewerbungen an job@baumgartner.dax. 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Dann bewirb dich unter bergbaumuseum.it.
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3: 60.000 Migranten stürmen Ceuta und bringen Spanien in Bedrängnis. Viel Hitze und wenig Regen im Juli. Auch das Wochenende wird heiß. Ich bin Sabrina Fleischmann, guten Abend.
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3: Die spanische Exklave Ceuta in Nordafrika erlebt einen Massenansturm von rund 60.000 illegalen Migranten. Ministerpräsident Sanchez spricht von einem Angriff auf Spanien. Er hat das Militär nach Ceuta geschickt, um die Lage unter Kontrolle zu bringen. Die meisten Migranten hatten Ceuta schwimmend erreicht, um eine weitere Massenflucht über das Meer zu verhindern, werden jetzt Schwimmbojen installiert. Zudem sollen die Verfahren für die Rückführung der Migranten beschleunigt werden. Mehr als 25.000 Menschen sollen inzwischen freiwillig nach Marokko zurückgekehrt sein. EU-Kommissionspräsidentin von der Leyen fordert ein hartes Vorgehen gegen die Massenmigration. Niemand dürfe ohne die geltenden Regeln in die Europäische Union kommen, schreibt sie auf X. Kritik kommt auch aus anderen EU-Ländern, berichtet Dieter Ebeling aus Brüssel.
5: Die Frage, ob Spanien nun aus dem grenzenlosen Schengen-Raum ausgeschlossen werden könne, ist klar zu beantworten. Nein, das ist rechtlich nicht vorgesehen. Aber verstärkte Grenzkontrollen wird es geben. Unter anderem in Frankreich an der spanischen Grenze und auch in Italien.
3: Die Regierung in Rom hat am Abend das Schengen-Abkommen mit Spanien ausgesetzt. Das bedeutet, dass in den Häfen und auf den Flughäfen Schiffe und Flugzeuge, die aus Spanien kommen, kontrolliert werden. EU-Migrationskommissar Brunner gibt hingegen Entwarnung. Er versichert, dass von Ceuta aus keine illegalen Migranten nach Spanien und in die EU kommen. Die Gemeinde Meran ist besorgt über die Nachricht, dass 200 Arbeiter der Firma Memkin sie nicht in die Lohnausgleichskasse überstellt werden müssen. Das bedeutet weniger Einkommen in schwierigen Zeiten, sagt Bürgermeisterin Zeller. Der Stadtrat sei aber bereit, mit dem Unternehmen und den Gewerkschaften zusammenzuarbeiten, um die Arbeitnehmer und ihre Familien zu unterstützen. Der Juli war heuer außergewöhnlich heiß mit gleich zwei Hitzewellen. Die Temperaturen lagen um 2 Grad über dem langjährigen Durchschnitt. Es gab aber große Unterschiede innerhalb des Monats, sagt Landesmeteorologe Dieter Peterlin im Juli-Rückblick.
6: Die höchste Temperatur des Monats war 38,9 Grad in Bozen am 30. Juli. Vor einer Woche, am 24. Juli, war es noch deutlich kühler, gerade mal 2,6 Grad in Sechsten.
3: Beim Regen war der Juli deutlich unter dem Durchschnitt mit 50-70% weniger als in anderen Jahren. Die Hitzewelle führt auch zu Gewittern und Feuerwehreinsätzen. Beim Biathlonzentrum in Antholz hat am Abend eine Mure die Straße verlegt. Feuerwehr und Bergrettung sind vor Ort. Nach ersten Informationen gibt es keine Verletzten. Und in Niederdorf sowie in St. Pankraz in Ulten mussten die Feuerwehren ausrücken, um abgebrochene Äste und Bäume wegzuräumen. Heute Abend kommt etwas nass von oben, also mehr zum Wetter gleich.
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3: Eine Regen- und Gewitterfront zieht jetzt am Abend über Südtirol. Neben Blitz und Donner ist stellenweise auch Hagel dabei. Und es hat abgekühlt. In Antholz-Obertal werden nur mehr 16 Grad gemessen. 25 sind es in Fahren, 22 in Bruneck, 16 in Kovara und in Bozen werden aktuell 28 Grad gemessen. Morgen und am Sonntag wird es wieder heiß mit bis zu 36 Grad, aber auch Regenschauer und Hitzegewitter sind wieder möglich.
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2: Guten Abend aus der Landesverkehrsmeldezentrale. Auf der Pustertaler Staatsstraße gibt es bei Niederdorf Behinderungen wegen eines umgestürzten Baumes. Fahren Sie vorsichtig.
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1: Guten Abend aus der Landesverkehrsmeldezentrale. Die Antholzer Landesstraße ist auf Höhe des Antholzer Sees wegen eines Mohrenabgangs gesperrt. Gute Fahrt!

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